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4: Na, good morning. Es ist Montag, der 27.07.2026. Happy Birthday an mich selber an der Stelle. Kannst du ja nicht wissen, aber ich freue mich hier über Gratulation. Habe heute Level 26 erreicht. Wir machen uns heute einen richtig geilen Tag miteinander. Und kurz nach neun hast du auf jeden Fall hier die volle Portion Goodies im Radio. Festival-Tickets für Sonne, Mond, Sterne Festival. Heute ganz besonders, denn die letzten Tickets gehen raus. Warum du dir aber keine Sorgen machen musst, dass die vielleicht nicht an dich gehen, gleich nach drei Tracks. Vorher James Hype und Serotonin. Denn heute wird so lange gezockt, bis du hier garantiert mit Festival-Tickets rausgehst.

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0: 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Garantiert. Und vorher Alok und Khalid, jetzt für deinen Montagmorgen. Dive into me. Max hier, moin. Geil, dass du mit am Start bist.

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Kitschig und Blumengarten direkt mal der Ohrwurm zum Montagmorgen aktiviert. Gut genug hier bei Radio Top 40. Nicht vergessen, wenn es für dich gleich schon super früh am Montag aus dem Haus geht, um kurz vor 6 Fenster zumachen. Auch nicht unbedingt auf Kippstellen, hast gemerkt, heute Nacht übelste Unwetter in Thüringen. Nicht, dass du wieder nach Hause kommst und dann in deinem Wohnzimmer eine Runde schwimmen gehen kannst, weil die Riesenpfütze drin ist. Top Vibes und Top Music für deinen Start in die neue Woche gibt's jetzt von Marshmello. Kissing My Friends, Max hier für dich. Schönen guten Morgen. 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
7: Radio Top 40 hier. Es ist kurz vor 6. Wir schauen fix aufs Wetter. Zwischen 13 und 15 Grad heute Morgen. Das Ganze geht noch hoch auf bis zu 24. Dazu aber örtlich immer wieder Schauer, die aber im Laufe des Tages immer wieder abklingen. Morgen zum Dienstag dann nur einige Wolken und Höchstwerte bis 29 Grad. Und was sonst wichtig ist für deinen Montag, jetzt mit Maren.
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8: Guten Morgen. Nach dem mutmaßlichen Terroranschlag am Rande vom CSD in Berlin am Wochenende ist der Tatverdächtige von der Polizei erschossen worden. Man fand ihn gestern Abend in einer Gartenanlage in Spandau. Laut Polizei lief er mit einem Messer auf die Beamten zu. Das SEK schoss daraufhin auf den 21-Jährigen. Die Ermittlungen hat jetzt die Bundesanwaltschaft übernommen. Der Mann soll mit einem Van in eine Menschenmenge gefahren sein. Dabei ist eine Frau gestorben. Über 20 Menschen wurden zum Teil schwer verletzt. Auch in Thüringen ist die Anteilnahme groß. In Erfurt haben gestern Abend rund 400 Menschen am Hauptbahnhof der Opfer gedacht. Bei der Mahnwache ging es vor allem um Solidarität mit der queeren Community in Thüringen. Alkohol soll teurer werden und das finden viele in Deutschland okay. Laut einer Umfrage sind fast 2/3 für höhere Steuern auf alkoholische Getränke. Aber dass dadurch wirklich weniger getrunken wird, glauben die meisten eher nicht. 2/3 sagen, die Steuer wird am Konsum wohl kaum was ändern. Karl-Zeiss Jena hat den Start in die neue Regionalliga-Saison verpatzt. Der FCC hat gestern zu Hause 1:2 gegen Zwickau verloren. Besser lief es dagegen für Rot-Weiß Erfurt. Die haben am Freitag schon 4:1 gegen BFC Dynamo gewonnen.
7: Danke, Maren. 1:06. Gute Nachrichten gibt's auch von den Straßen. Keine Staus, keine Blitzer. Kommst zum Montagmorgen noch easy durch. Falls du aber auf dem Weg zur Arbeit oder zur Uni noch was siehst, dann immer her damit. 0800, dann die 599, 1999. Anruf, WhatsApp, geht beides. Oder ganz easy über die kostenlose Radio Top 40 App. Gute Fahrt.
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7: Schönen guten Morgen, Party People. Einen schicken Start wünsche ich dir in den Montag. Es wird wieder heiß diese Woche. Die nächste Hitzewelle rückt an. Heute auch ab 9 garantiert heiß bei mir in der Show. Wenn mein Telefon wieder glüht, die letzten beiden Tickets, die wir für dich für Sonne, Mond, Sterne Festival haben, gehen raus. Das Ding ist so gut wie ausverkauft. Und die letzten Tickets, die kriegst du mit deinem ganz easy Check-in und allen Infos in der Radio Top 40 App. Kriegst du heute kurz nach 9 eine Simse von mir. Sofort anrufen. 0800, dann die 599, 1999. Außerdem alles, was vom Wochenende noch wichtig ist. Gleich nochmal alle News vom mutmaßlichen Terroranschlag vom CSD in Berlin mit Maren aus der Radio Top 40 News Crew und vorher Top Vibes und Top Music von Fastboy. Das ist Beautiful Life. Einen schönen Start dir in die Woche.

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0: Alexa und Faithless mit New Religion. Schönen guten Morgen, 11 nach 6 haben wir es.
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0: 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Maxi für dich am Start und es ist so nice. Die Community zum Montagmorgen, die weiß schon, was ich hier im Radio on Air brauche, nämlich eure WhatsApp-Nachrichten. Was bei euch am Wochenende ging und worauf ihr euch diese Woche freut. Philipp aus Jena zum Beispiel hat es am Wochenende ganz gechillt gemacht, ein bisschen Fußball geguckt. Leider hat es ja für den Carl Zeiss Jena am Ende nicht so wirklich gereicht mit der 1:2-Klatsche, aber ey, trotzdem einfach ein ganz gechilltes Wochenende gemacht. Katharina aus Suhl hingegen freut sich auf diese Woche. Ab Mittwoch geht's für sie 2 Wochen mit Schatzi Tim auf Usedom. Mit dabei die beiden Fellnasen Bella und Ella. Klingt super süß, macht euch auf jeden Fall einen richtig nicen Urlaub. Und für Kai aus Erfurt, diese Woche sowieso die absolute Megawoche. Am Freitag kommt seine neue Karre, hat er sich konfiguriert, jetzt ewig lang gewartet, ein Dreivierteljahr. Jetzt endlich steht dann das neue Gefährt in der Einfahrt, freut er sich jetzt schon drauf. Was ist es bei dir? Worauf freust du dich diese Woche? Lass es da, 0800, dann die 5, 99, 1999, dein Radio Top 40 Contact. Egal, ob bei dir heute Morgen schon was schief lief, du dich ein bisschen auskotzen willst darüber, dass du montagsmorgen nicht auf die Arbeit willst. Ich freue mich über deine WhatsApp-Sprache.

0: Alex Warren mit Fever Dream. Schönen guten Morgen dir am Montag, 6.18 Uhr haben wir es. Nice, dass du mit am Start bist. Auf Social Media am Wochenende gab es nur ein Thema und zwar Berlin, den CSD. Der Schock über diesen mutmaßlichen Terroranschlag, der sitzt natürlich immer noch super tief. Jetzt gibt's News, gestern Abend wurde der mutmaßliche Verdächtige erschossen. Maren aus der Radio Top 40 News Crew. Nochmal zusammengefasst, was war am Wochenende genau in Berlin los? Was ist alles passiert? Was gibt's für Neuigkeiten?
1: Ja, Hunderttausende feierten in Berlin da ja am Samstag den CSD friedlich vor dem Brandenburger Tor. Am Samstagabend, dann kurz nach 10, wurde die Party abrupt aufgelöst. Mhm. Es gab große Banner, bitte geht jetzt nach Hause. Ja. Denn ein Van war gut 400 Meter vom Brandenburger Tor entfernt am Tiergarten in eine Menschenmenge gefahren. Eine Frau ist dabei gestorben, viele weitere wurden schwer verletzt. Mittlerweile heißt es, alle seien außer Lebensgefahr. Der 21-Jährige, also der Tatverdächtige, soll danach dann noch andere Menschen mit einer Art Machete verletzt oder auch bedroht haben und dann geflohen sein. Bis gestern Abend wurde deutschlandweit nach ihm gefahndet. Dann hat man ihn in Spandau gefunden. Er soll dann dort auch Beamten mit einem Messer bedroht haben. Das Alter. SEK hat ihn dann erschossen.
0: Ja, jetzt ist natürlich auch, siehst man wieder auf Social Media, die Anteilnahme ist riesig. Auf Instagram gibt es super viele News, die repostet werden. Viele solidarisieren sich jetzt auch mit der queeren Community. Welche Reaktionen gab es denn in Thüringen? Welche Veranstaltungen auch in Thüringen dafür?
1: Ja genau, also auch bei uns wird natürlich jedes Jahr CSD gefeiert und die einzelnen Vereine haben gestern relativ schnell so eine Mahnwache in Erfurt organisiert. Vor dem Hauptbahnhof kamen rund 400 Menschen zusammen, um der Opfer zu gedenken. Dort wurden dann Regenbogenfahnen ausgelegt und auch Kerzen angezündet. Naja, und auch aus der Politik gab es natürlich Reaktionen. Ministerpräsident Mario Vogt teilte sein Mitgefühl mit, machte aber auch deutlich, dass Hass und Gewalt keine Antwort sind. Safe. Und auch Bodo Ramelow sprach von einem Anschlag auf eine offene Welt.
0: Ja, sobald es da noch irgendwelche neuen Infos gibt, News für dich, kriegst du natürlich heute bei uns zum Montag in der Radio Top 40 im News Update. Gleich wieder ab 6:30. Danke, Maren. Und jetzt zurück zu Top Vibes und Top Music mit Hertz Purple Disco Machine. Das ist Wonderful Life. Radio Top 40 ist hier. Schicken Montag dir.

0: Es ist kurz vor 6:30. Schönen guten Morgen. Radio Top 40 ist hier gleich mit Paul Monkey für dich in der Playlist. Afghazi. Außerdem Katy Perry mit Band-Aids. Und ich verrate dir, warum du heute definitiv kurz nach 9 Grund zum Jubeln hast. Alles, was du dafür brauchst, ist dein Handy und die Radio Top 40 App. Du gehst auf Sonne, Mond, Sterne Festival. Wie? Erkläre ich dir gleich. Bleib dran.
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0: Temperaturen um die 13 bis 15 Grad. Momentan, später geht's Thermometer noch auf bis zu 26 Grad hoch. Ordentlich schwül heute, weil es immer wieder kleinere Schauer gibt. Morgen dann wieder ordentlich warm bei bis zu 29 Grad. Und dann bleiben wir auch trocken. Was für deinen Wochenstart jetzt noch wichtig ist, kriegst du außerdem von Maren.
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4: Guten Morgen. Nach dem Anschlag auf den Christopher Street Day in Berlin ist der gesuchte Tatverdächtige bei einem Polizeieinsatz erschossen worden. Stundenlang wurde vorher nach dem 21-jährigen Abdul B. gesucht. Er soll am Samstag am Rande des CSDs mit einem Auto in eine Menschenmenge gefahren sein. Eine Frau starb, viele weitere wurden teils schwer verletzt. Die Bundesanwaltschaft ermittelt jetzt in dem Fall. Laut Innenminister Dobrindt gibt's Hinweise auf einen islamistischen Hintergrund. In Spanien und Frankreich wüten immer noch heftige Waldbrände. In Frankreich sind die Flammen schon nahe Bordeaux dran. Rund 220.000 Menschen mussten in Sicherheit gebracht werden. Gerade der starke Wind macht Löschen fast unmöglich. In Spanien gibt es dagegen ein bisschen Hoffnung. Rund um Madrid und im Osten kommen die Einsatzkräfte langsam besser gegen die Feuer an. Zum 5. Mal hat Tadej Pogačar die Tour de France gewonnen. Der Slowene hatte gestern in Paris über 6 Minuten Vorsprung auf Remco Evenepoel aus Belgien. Dritter wurde Isaac del Toro aus Mexiko. Pogačar ist damit nur noch einen Toursieg entfernt von einem neuen Rekord.
0: Da weiß ich doch, was du gestern zum Sonntag wieder geschaut hast, oder?
4: Gestern habe ich nicht geguckt. Ja. Paris ist immer nicht so spannend, aber ja, ich weiß nicht, was ich machen soll. Aber am nächsten Wochenende geht die Tour de France der Frauen los. Also, da kann ich wieder gucken.
0: Perfekte Wochenendunterhaltung. Danke, Maren. Kurz nach 6:30 haben wir es. Radio Top 40 ist hier. Wir werfen noch einen Blick auf die Straßen. Nur eine Meldung. Blitzer auf der A4 Richtung Frankfurt zwischen Gera Langenberg und Rüdersdorf. Und falls du auch noch was gesehen hast, dann immer her damit. 0800, dann die 5 99 19 99. Anruf, WhatsApp, geht beides oder ganz easy über die kostenlose Radio Top 40 App. Gute Fahrt dir. 2 Minuten nach 6:30 haben wir es. Einen schicken Start dir in den Montag.
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James Hype und Micky Della Rossa mit Ferrari. Schönen guten Morgen, hier ist Radio Top 40, 6.41 Uhr haben wir es. Jetzt die Lady in der Playlist, die längere Beine hat, als ich überhaupt Prost bin. Sarah Larson gemeinsam mit Tyler, She Did It Again. Und gleich nach zwei Tracks verrate ich dir, warum es wichtig ist, heute ab um 9 Uhr.

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0: am Saalburg Beach live beim Sonne-Mond-Sterne-Festival. Save the date! Heute um kurz nach 9 gehen hier garantiert unsere letzten beiden Tickets raus. Und zum Warmfeiern gibt's Paul Kalkbrenner auch jetzt für dich in der Playlist.
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0: Stimme von Asaf Avidan klingt irgendwie so, als hätte er jetzt das komplette zweite Tomorrowland-Festival-Wochenende durchgebrüllt und gefeiert. One Day im Wankelmut Remix. Hier bei Radio Top 40. 3 Minuten vor 7 haben wir es. Deine Morning Show mit Max läuft.
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3: Ja, also schon mal Good News. Diese heftigen Unwetter mit Sturm und Regen von heute Nacht sind erstmal over. Heute dazu bis zu 26 Grad drin. Gebietsweise immer noch ein bisschen Schauer. Heißt, heute wird es auch wieder ordentlich schwül. Morgen dann wieder richtig warm bei bis zu 30 Grad fast. Und was für deinen Montag sonst noch wichtig ist, das kriegst du jetzt von Maren.
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5: Guten Morgen. Der mutmaßliche Täter vom Anschlag beim CSD in Berlin ist tot. Die Polizei hat den 21-Jährigen bei einem Einsatz in Spandau erschossen. Er soll am Samstag mit einem Transporter in eine Menschenmenge gefahren sein. Eine Frau wurde getötet, 29 Menschen verletzt. Laut Innenminister Dobrindt gibt es Hinweise auf einen islamistischen Hintergrund. Auch ob es noch andere Täter gibt, wird aber noch geprüft. Die Anteilnahme ist nach dem Anschlag auch in Thüringen groß. Gestern Abend kamen rund 400 Menschen vor dem Hauptbahnhof in Erfurt zusammen, um der Opfer zu gedenken. Für viele fühlt es sich an wie ein Anschlag auf die gesamte queere Community. Spanien und Frankreich kämpfen weiter mit heftigen Waldbränden. Gerade bei der Stadt Bordeaux kommen die Flammen immer näher. Der starke Wind macht es den Einsatzkräften nicht leichter. In der Nacht mussten weitere Menschen aus ihren Häusern fliehen, unter ihnen auch viele Urlauber. Beim Löschen hilft auch mittlerweile das französische Militär. Ja, und so hat sich Carl Zeiss Jena den Saisonstart safe nicht vorgestellt. Der FCC hat gestern zu Hause 1:2 gegen Zwickau verloren, obwohl Jena erst noch geführt hatte. Deutlich besser lief es bei Rot-Weiß Erfurt. RWE hat schon am Freitag stark 4:1 gegen BFC Dynamo gewonnen.
3: Danke, Maren. 7:01. Radio Top 40 ist an. Wir werfen noch einen fixen Blick auf die Straßen. Zum Montagmorgen aber noch nicht so viel los. 2 Blitzer, einmal A4 Richtung Frankfurt zwischen Gera Langberg und Rüdersdorf und Panzerblitzer Erfurt Kranichfelder Straße stadtauswärts. Sonst Vorsicht an 9 Richtung München zwischen Eisenberg und bei Kloster Lausnitz, Spanngurte auf der Straße. Und A71 Richtung Sangerhausen zwischen Meiningen Nord und dem Dreieck Suhl, Personen auf dem Standstreifen und kaputtes Auto. Hast du auch noch was? Dann her damit. 0800 Danny 5 99 1999. Anruf, WhatsApp, geht beides. Oder ganz easy über die kostenlose Radio Top 40 App.
2: 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Good morning.
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3: Du kommst mit Begriffen wie Equalizer, CDJ, Dex, Equalizer und Co. super aus und willst das auf der großen Bühne zeigen, dann haben wir Good News für dich, denn dann suchen wir genau dich mit dem Radio Top 40 DJ Contest. Was wir davon dir brauchen, wie du mitmachen kannst und was das am Ende für dich heißt, auf welchen dicken Partys du mit dabei sein kannst, gleich hier in einer Viertelstunde bei mir in der Show. Vorher geht's Mucke von Robin Schulz und Babs. Das ist Better Times um 2:07. Mach's hier für dich. Einen schönen guten Morgen. Geil, dass du mit am Start bist.

Olli. Tag gesagt am Montag, 10 nach 7 haben wir's. Max hier mit deiner Morning Show, das war Handtricks mit Golden. Jetzt am Wochenende das wohl größte Festival der Welt. In so vielen Ländern war es soweit. Tomorrowland stand an. Gerade ja auch bei uns hier in der Nähe. In Belgien wirklich, wer da alles mit auf der Stage stand. Die Chainsmokers, Lost Frequencies, David Guetta ist dort Stammgast. Also wirklich das Who is Who. Alle posten sie in ihrer Insta-Story immer nur das Gleiche, dass sie so stolz darauf sind, auf der Mainstage vom Tomorrowland zu sein. Ja, und dann gibt's dort aber auch wirklich so DJs und DJs, wo ich mich frage, ob die wissen, dass das nicht irgendeine Dorfkirmse ist, sondern einfach das fucking größte Festival der Welt bei Mattens. DJ Set, so heißt die Lady, klang es nämlich original auf in Tomorrowland so. Gönn dir diesen Übergang, Achtung.

Spotify-Playlist geskippt, auf Wish bestellt. Junge, Junge, Junge, wenn das bei dir besser klingt und du das mit den DJs schon so richtig raus hast und dir einfach nur noch die große Bühne fehlt, dann dranbleiben. Wie du Radio Top 40 Resident DJ wirst, das erkläre ich dir nach zwei Tracks. Vorher gibt's das von einem, der das schon richtig drauf hat und noch dazu singen kann. Calvin Harris, Smoke the Pain Away. Moinsen! Eisback.

0: Yücel, einer der erfolgreichsten DJs dieser Erde mit Move Into The Sun um 7.17 Uhr.
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0: 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So wie die Swedish House Mafia zum Beispiel. Moth to Flame. 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

0: Auto hattest und die Felge zerkratzt hast, kannst du den ganz laut reden. Topic und Becky G, sorry Papi. Hier bei Radio Top 40, es ist kurz vor 7:30. Schönen guten Morgen, deine Morning Show mit Max läuft. Gleich für den gechillten Start an den Montag. Mr. C, Sometimes I Love You und was zum Lautreden mitsingen. Da juckt der Partyfinger. Alex Warren, Passenger, kriegst du alles gleich. Bleib dran.
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0: wieder ganz easy die 30 Grad Marke. Und was sonst noch wichtig ist für deinen Montag, kriegst du jetzt von Maren.
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2: Guten Morgen. Nach dem mutmaßlichen Terroranschlag am Rande des CSDs in Berlin ist die Anteilnahme auch in Thüringen groß. Gestern Abend kamen in Erfurt rund 400 Menschen zusammen, um der Opfer zu gedenken. Der gesuchte Verdächtige ist mittlerweile tot. Er wurde bei einem Einsatz vom SEK erschossen. Der 21-Jährige soll am Samstag mit einem Transporter in eine Menschenmenge gefahren sein. Eine Frau starb, viele weitere wurden teils schwer verletzt. Hinweise auf einen islamistischen Hintergrund gibt es. Die Bundesanwaltschaft ermittelt. Nächstes Jahr soll die Steuer auf harten Alkohol gehoben werden. Wodka, Rum und Alkopops sollen so teurer werden. Laut einer aktuellen Umfrage finden die meisten von uns das ziemlich gut. Trotzdem glauben viele nicht, dass deshalb wirklich weniger getrunken wird. Die meisten wünschen sich hier eher mehr Aufklärung. Darüber würden sich wahrscheinlich auch die Spanier freuen, denn auf Mallorca wächst der Frust über den Massentourismus. In Palma sind laut Polizei rund 25.000 Menschen auf die Straße gegangen. Viele Einheimische sagen, es reicht. Sie klagen über Wohnungsnot, Staus, Dreck und Lärm und machen dafür vor allem die vielen Touristen in der Sommerzeit verantwortlich.
0: Ja, finde ich aber fair. Also wenn bei mir tagtäglich irgendwie hunderte von Malle-Touristen und Suppköppe da vor der Bude rumspringen, würde ich, glaube ich, auch mal einen Wutbürger rauskrachen.
2: Eigentlich müsste man sie so einsperren, so an einem Strandabschnitt, da wo so Megapark und alles ist, einzäunen und that's it.
0: Einfach Halsband dran, anflocken am Strand.
2: Ja, schlimm.
0: Danke, Maren. Kurz nach halb acht haben wir's. Wir schauen nochmal fix auf die Straßen. Blitzer auf der A4 Richtung Frankfurt zwischen Gera Langberg und Rüdersdorf. Dann zwischen Großbrembach und Kleinbrembach. Dann in Schwabhausen Blitzer Richtung Ohrdruf und Panzerblitzer Erfurt-Kranichfelder Straße statt auswärts in der 50er-Zone. Sonst Vorsicht, A38 Richtung Leipzig zwischen Berger und Roßla gesperrt nach Unfall. Außerdem B7, Jena Richtung Altenburg zwischen Schmölln und Burkersdorf. Dichter Verkehr, hier brauchst du heute Morgen ein bisschen länger, circa 10 Minuten. Hast du noch irgendwas gesehen? Dann her damit. 0800, dann die 5, 99, 1999. Anruf, WhatsApp, geht beides. 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
0: Good morning, und es bleibt die News natürlich nach dem Wochenende, der mutmaßliche Terroranschlag beim Berliner CSD. Super für Solidarität im Netz, auch jetzt in Erfurt am Wochenende. Das ist natürlich die gute Seite daran. Was das für ein Kerl war, der dort mindestens eine Person umgebracht und 29 Menschen verletzt hat, das kriegst du gleich hier bei Radio Top 40 nach drei Tracks mit Maren aus der News Crew. Vorher gibt's Mucke von Mr. C. Sometimes I Love You. Max hier für dich. Es ist kurz nach halb acht.
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0: 29 Menschen verletzt. Maren aus der Radio Top 40 News Crew, was war denn das eigentlich jetzt für ein Kerl, für ein Typ, der das gemacht hat? Was weiß man über den?
1: Ja, also der 21-jährige Abdul B. war ja den Behörden kein Unbekannter. Er soll sich in den letzten Jahren extrem radikalisiert haben und wollte sich auch der Terrorgruppe IS anschließen. Letztes Jahr im Juli wurde er dann im Libanon festgenommen und saß auch monatelang in U-Haft. Vor einem Jugendgericht wurde er dann verurteilt, allerdings nur auf Bewährung. Ein Fehler, wie wir jetzt wissen.
0: Ja, die Polizei hat die dann ja am Wochenende in einer Gartenlaube dann gestellt und erschossen. Ziel waren ja dann mutmaßlich wahrscheinlich jetzt Menschen, die auf dem CSD gefeiert haben. Wie geht denn die queere Community jetzt damit um?
1: Ja, der Schock ist natürlich weiter groß, ne? Auf Social Media gibt es viel Solidarität mit den Opfern und der LGBTQIA+-Community. Allerdings warnen viele auch davor, das Ganze jetzt nicht zu instrumentalisieren und für rechte Politik zu nutzen. Das wollen sie ganz klar nicht. Ikimel hat ja am Samstag selbst noch auf der Bühne vorm Brandenburger Tor gestanden und die hat es in ihrem Post ganz gut zusammengefasst, wie ich finde. Sie schreibt nämlich, Liebe ist niemals der Fehler und Angst und Hass niemals eine Antwort.
0: Genau so ist es. Deswegen, wenn du das irgendwo auf Social Media siehst, passt da auch auf, da schwirrt gerade unglaublich viel Fake News auch rum. Also da genau auf die Quellen achten, wo du das holst. Und natürlich kriegst du von uns alle Infos, wenn es was Neues gibt, wenn du die Infos ziehen willst. Da also gut aufpassen, Radio Top 40. Wir sind da auf jeden Fall am Start für dich. Danke, Maren. Und jetzt trotzdem zum Montag zurück zu Top Vibes und Top Music mit Alex Warren. Das ist Passenger. 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

0: 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Radio Top 40 ist hier gleich in der Playlist. Shakira und Burna Boy mit Die Die. Vorher aber nochmal dein Hinweis, warum du heute ab 9 hoffentlich dein Handy am Start hast.
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0: Good morning um 10 vor 8. Denn heute ab 9 gehen garantiert unsere letzten beiden Tickets fürs Sonne-Mond-Sterne-Festival 2026 in weniger als 2 Wochen an dich raus. 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

0: Thomas Gray mit Rumors. Hier bei Radio Top 40. Schönen guten Morgen, happy Montag für dich. Und alle, die jetzt am Wochenende auch fleißig auf TikTok und Co. das Tomorrowland mitverfolgt haben, ähnlich hart klingt's gleich hier in der Playlist. Zu spät durch Nacht und mit Luca Delic und dem Erlkönig im Karma Remix. Kriegst du gleich von mir. Bleib dran, Max hier, moin.
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0: Mal ein bisschen Sonne, dann mal wieder Grau, dann wieder Wolken, dann wieder blauer Himmel. Das ist dein Deal heute für den Montag. Das Ganze bei 24 Grad heute maximal. Immer wieder auch ein paar Schauer drin. Ab morgen dann trockener mit bis zu 26 Grad. Und am Mittwoch sogar über 30 Grad. Dann die nächste Hitzewelle in Thüringen. Und was sonst wichtig ist für deinen Montag? Jetzt mit Maren.
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6: Guten Morgen. Nach dem Anschlag am Rande des CSD in Berlin werden die Fragen an die Behörden immer lauter. Im Fokus steht vor allem, warum der mutmaßliche Täter trotz Verurteilung und Einstufung als Gefährder auf freiem Fuß war. Innenminister Dobrindt sagt, genau das werde jetzt intensiv geprüft. Der mutmaßliche Täter ist mit einem Van in eine Menschenmenge gefahren. Eine Frau kam dabei ums Leben. Gestern Abend wurde er bei einem SEK-Einsatz erschossen. Spanien und Frankreich kämpfen weiter mit heftigen Waldbränden. Gerade der Stadt Bordeaux kommen die Flammen immer näher. Winde machen es den Einsatzkräften fast unmöglich, das Feuer zu löschen. In der Nacht mussten wieder viele Menschen ihre Häuser verlassen und in Sicherheit gebracht werden. Unter ihnen auch viele Urlauber. Und noch eine krasse Story vom Wochenende. Im Kyffhäuserkreis hat ein ausgebüxter Affe einen Moped-Unfall ausgelöst. Ein 16-Jähriger musste da auf der Landstraße bei Strausberg plötzlich ausweichen, weil ein Affe über die Straße lief. Schockmoment natürlich, er blieb aber zum Glück unverletzt. Der Affe flüchtete dann Richtung Wald. Er soll aus einem Affenwald in der Nähe geflohen sein.
7: Ich hab jetzt wirklich gedacht, der Affe hat ein Moped geklaut und ist damit rumgefahren.
6: Nee, leider
0: aber
6: nicht.
0: Aber zum Glück, allen geht's gut, alles
6: allen
0: safe.
6: Geht's gut, es ist natürlich ein bisschen blöd hier, 2.500
0: ja,
6: Euro, ne,
0: das tut
6: kostet.
0: Weh. Die gute Simme.
6: Der blöde Affe, aber die Versicherung wird es bestimmt verstehen.
0: Das ist auch ein ganz lustiger Anruf bei der Versicherung. Ja, mir ist so ein Affe vors Moped gelaufen. Erklär das mal deiner Versicherung. Danke, Maren. Eine Minute nach 8. Gerade zum Vordies hier. Wir schauen noch fix auf die Straßen. Keine Sorge, Affen sind nicht unterwegs. Okay, manche könnte man beim Fahren so beschreiben, aber das lassen wir. Blitzer kriegst du auf der A4. Teure Fotos Richtung Frankfurt zwischen Gera Langberg und Rüdersdorf. Außerdem zwischen Großbrembach und Kleinbrembach. Dann Schwabhausen Richtung Ohrdruf in der 30er-Zone und Erfurt-Kranichfeld. Der Straße statt auswärts. Sonst vor, nur eine Meldung, A38 Vorsicht Richtung Leipzig zwischen Berger und Rossler. Hier ist dicht nach einem Unfall. Hast du sonst noch was? Dann immer her damit. 0800 dann die 599 1999. Anruf, WhatsApp geht beides oder ganz easy über die kostenlose Radio Top 40 App. Gute Fahrt!
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0: Good morning. Ich weiß, es sind Fällen. Wir machen jetzt trotzdem hier die nächsten drei Tracks ein bisschen Deutschunterricht. Kriegen wir das hin, den kompletten Erlkönig per WhatsApp geschickt zu bekommen? 0800, dann die 599, 1999. Aber nicht googeln und einfach kopieren. Wie weit kommst du noch, wenn du den Erlkönig rezitierst? Ich fange an. Wer reitet so spät durch Nacht und Wind? Es ist der Vater mit seinem Kind. Na, wie geht's weiter? Lass mir eine WhatsApp da. 0800, dann die 599, 1999. Gleich gibt's das Ding dann von Karma in der Techno-Version. Nach Mucke von Glockenbach, Superhigh und Two Colors.

0: von Two Colors. 10 Minuten nach 8 haben wir's. Maxi für dich am Start. Schönen guten Morgen. Geil, dass du mit am Start bist. Und wer in den Ferien fürs nächste Schuljahr trotzdem schon ein bisschen vorlernen will, jetzt Radio laut.
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0: Denn irgendwann im Lehrplan kommt ja mal der R-König dran. Ist ja besonders hier bei uns im Osten ein Ding. Maren aus der Newscrowd hat mir vorhin gesagt, bei ihr im Westen damals in der Schule überhaupt nicht lernen müssen oder irgendwas. Aber gerade Thüringen, Sachsen, wo ich Abi gemacht habe, da ist das eine safe Nummer. Und wenn es dir genauso geht wie mir und auswendig lernen überhaupt nicht deine Stärke ist und du jetzt aber trotzdem in den Ferien in der zweiten Hälfte jetzt, wo jetzt die vierte Ferienwoche startet, ein bisschen was für die Schule machen willst, würde ich dir empfehlen, jetzt einfach das nächste Ding aufzudrehen und zwar von Luca Delic, der R-König im Karma-Remix. Da macht Lernen auch mal richtig Spaß und du kannst nebenbei noch ordentlich abdancen und glaub mir, den Text, den hast du nach einmal hören, safe drauf. Luca Delic, hier ist der R-König im Karma-Remix.

0: Er hat so viel versprochen. Jetzt kennst du den Text. Dein Leben lang auswendig vom Erlkönig. Radio Top 40 ist hier. 8.13 Uhr haben wir es. Deine Morningshow mit Max läuft. Es ist nie zu spät und nie zu früh für einen kleinen Rave im Radio.
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8.16 Uhr. Und ich weiß, der ein oder andere, oder die ein oder andere, muss das jetzt mal kurz hören. Am 31.07., aka diesen Freitag, ist die Frist für die Steuererklärung. Ich wollte es dir einfach mal nur kurz gesagt haben. Mach mit der Info, was du willst. Und wenn es dir gerade wie Schuppen vor den Augen fällt, willkommen im Club.

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Weekend mit Blinding Lights. 6 Minuten vor 8:30 haben wir's. Hat mir gerade mein Namensvetter Max aus Gera geschrieben. Ey, danke dir für den Tipp mit der Steuererklärung. Ich wusste, ich habe irgendwas vergessen. Also nochmal für die alle, die jetzt gerade reingesappt haben. Ich habe es gerade nur ganz kurz und knapp formuliert. Diesen Freitag, Frist für die Steuererklärung. Vielleicht auch mal schnell, wie Max jetzt noch ganz fix machen, würde ich sagen.

0: bei Radio Top 40. Deine Morning Show mit Max ist an. Gleich Fastboy in der Playlist Beautiful Life. Und Harry Styles mit Aperture und noch ganz viel mehr. Bleib dran.
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0: Schon mal ein herzliches Beileid an alle Dachgeschossbewohner. Spätestens ab Donnerstag in Thüringen wieder fast 40 Grad angesagt. Heute nochmal sehr angenehm, 24 bis 26 Grad. Ab Mittwoch knacken wir dann wieder die 30 Grad. Und was sonst wichtig ist, nach dem Wochenende kriegst du jetzt von Maren.
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17: Guten Morgen. Der Schock nach dem mutmaßlichen Anschlag in Berlin sitzt weiter tief. Und je mehr über den mutmaßlichen Täter bekannt wird, desto mehr Fragen gibt es. Der 21-Jährige soll den Behörden schon länger als möglicher Islamist bekannt gewesen sein. Viele fragen sich jetzt, haben die Behörden Fehler gemacht? Genau das will auch Innenminister Dobrindt jetzt prüfen lassen. Der 21-Jährige wurde gestern Abend bei einem SEK-Einsatz erschossen. Am Samstag soll er mit einem Van in eine Menschenmenge gerast sein. Eine Frau kam dabei ums Leben. Die heftigen Waldbrände in Frankreich und Spanien sind noch lange nicht vorbei. Bei Bordeaux sind die Flammen schon bis auf etwa 15 Kilometer an die Stadt rangekommen. Rund 220.000 Menschen mussten da in Sicherheit gebracht werden. In Spanien sind etwa 120.000 Menschen von Evakuierung und Ausgangssperren betroffen. Dort gibt es immerhin erste Erfolge beim Löschen. Wohnen wird für viele in Deutschland immer mehr zum Problem. Laut einer Umfrage können sich fast die Hälfte der Mieter ihre Miete und Nebenkosten nur noch so gerade leisten. Viele müssen dafür einen Großteil ihres Einkommens ausgeben. Fast jeder Achte sagt sogar, dass er eigentlich über seinen Verhältnissen wohnt.
0: Ich sag da jetzt einfach mal nichts dazu. Hast du es auch gerade gedacht, ne?
17: Max übrigens auch.
0: Ja, wenn, nee, ich habe am Ende des Monats immer noch genug übrig.
17: Die 10 Euro sind noch da.
0: Ungefähr so. Danke, Maren. Genau. 8:30 haben wir es. Radio Top 40 läuft. Wir schauen auf die Straßen. Blitzer A4 Richtung Frankfurt zwischen Gera Langenberg und Rüdersdorf. Dann zwischen Großbrembach und Kleinbrembach. Schwabhausen Richtung Ohrdruf und Erfurt-Kranichfelder Straße statt auswärts. Sonst Vorsicht. A4 Richtung Dresden brauchst du ein bisschen länger. In Höhe Hermsdorfer Kreuz ist gerade gesperrt wegen Bauarbeiten. Der Verkehr wird hier über die Nebenfahrbahn geleitet. Hat gerade 3 Kilometer Stau. Circa eine Viertelstunde brauchst du länger. Außerdem A9 Richtung München zwischen Bad Dürrenberg, Kreuz Rippachtal. Standstreifen ist nach einem Crash dicht. Hier steht ein kaputter LKW und ein kaputtes Auto. A38 Richtung Leipzig zwischen Berger und Roßlau ist dicht nach einem Unfall. A71 Richtung Schweinfurt zwischen Arnstadt Süd und Stadt Ilm. Vorsicht, Spanngurt auf der rechten Spur. Und B7 zwischen Erfurt-Ringelberg und Erfurt-Linderbach. Kaputtes Auto auf der rechten Spur. Hast du noch was? Dann her damit. 0800, dann die 5, 99, 1999. Anruf, WhatsApp, geht beides. Oder ganz easy über die kostenlose Radio Top 40 App. Gute Fahrt.
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0: Schönen guten Morgen. Du kennst jemanden, der jemanden kennt, dessen Großcousin einen Sohn hat und der ist DJ und will auf die große Bühne? Dann brauchen wir unbedingt den gleich in der Playlist, beziehungsweise kannst du ihm einen Link schicken. Welcher das ist, gleich nach 3 Tracks.
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0: Vorher geht's Fastboy auf die Ohren mit Beautiful Life. Es ist 8:45. Schönen guten Morgen.
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mit Leid um kurz vor 8:45. Schönen guten Morgen. Dein Lieblingssender ist an, hier ist Radio Top 40. Max für dich am Start. 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

Eminem mit Houdini. Während es draußen gerade hier in Weimar stockfinster wird und schüttet wie aus Eimern. Schönen guten Morgen, deine Radio Top 40 Morning Show mit Max ist an. 9:11 ist es. Aber gleich ab 9 scheint dir hoffentlich die Sonne aus dem Arsch, denn dann gehen garantiert die letzten Tickets für Sonne, Mond, Sterne, Festival von uns raus. Check einen noch schnell in der App, kriegst du gleich eine Simse von mir. Sofort anrufen, 0800, dann die 5, 99, 1999. Und ich schicke hier so lange SMS-Nachrichten raus, bis die letzten zwei Tickets im Wert von 500 Euro an dich rausgehen für Sonne, Mond, Sterne, Festival in weniger als 2 Wochen. Vorher

0: 40 hier. Max und ich am Start. Moin.
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6: Pack dir den Regenschirm heute lieber mal ein, wirst du brauchen. Zwischendurch immer mal wieder kleinere Regenschauer. Das Ganze bei 24 bis 26 Grad heute maximal. Morgen dann auch bis 27 Grad drin, dann trockener. Und ab Mittwoch wird es dann wieder richtig heiß und sommerlich mit bis zu 34 Grad. Und was sonst wichtig ist, das kriegst du jetzt mit Maren.
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7: Hi, das Brandenburger Tor strahlte gestern Abend in Regenbogenfarben und auch in Erfurt kamen rund 400 Menschen zusammen, um der Opfer nach dem mutmaßlichen Terroranschlag in Berlin zu gedenken. Der Tatverdächtige Abdul B. wurde gestern Abend nach stundenlanger Flucht in einem Kleingarten nahe Berlin erschossen. Er soll vorher auf die Polizisten mit einem Messer losgegangen sein. Nächstes Jahr soll die Steuer auf harten Alkohol steigen. Wodka, Rum und Alkopops könnten dann dadurch also teurer werden. Laut einer aktuellen Umfrage finden das die meisten von uns aber erstmal ziemlich gut. Trotzdem glauben viele nicht, dass deshalb weniger getrunken wird. Viele setzen eher auf mehr Aufklärung, statt einfach nur die Preise zu erhöhen. Auf Mallorca wächst der Frust über den Massentourismus. In Palma sind laut Polizei rund 25.000 Menschen auf die Straße gegangen. Viele Einheimische sagen, es reicht. Sie klagen über Wohnungsnot, Staus, Dreck und Lärm und machen dafür vor allem die vielen Touristen in der Sommerzeit verantwortlich.
6: Ist ja auch richtig. Die bräuchten einfach alle eine eigene Insel. Das wäre doch was. Danke, Maren. Eine Minute nach neun. Radio Top 40 ist hier. Jetzt noch alle News von den Straßen. Blitzer zuerst. A4 Richtung Frankfurt zwischen Gera Langberg und Rüdersdorf. Dann Schwabhausen Richtung Ohrdruf und Panzerblitzer Erfurt-Kranichfelder Straße stadtauswärts. Sonst Vorsicht. A4 Richtung Frankfurt zwischen Sättelstedt und Eisenach Ost ist der Standstreifen nach einem Crash dicht. A9 Richtung Berlin zwischen Kreuz-Rippachtal-Bad-Dürrenberg gesperrt nach Unfall. A38 Richtung Leipzig zwischen Berger und Rossler auch gesperrt nach Unfall. A71 Richtung Schweinfurt zwischen Arnstadt Süd und Stadt Ilm liegen Spanngurte auf der Straße und B7 zwischen Erfurt-Ringelberg und Erfurt-Linderbach kaputtes Auto auf der rechten Spur. Hast du auch noch was? Dann her damit. 0800, dann die 599, 1999, Anruf, WhatsApp, geht beides oder ganz easy über die kostenlose Radio Top 40 App. Gute Fahrt!
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6: Aloha, und ich erwarte genau eins, dass kollektiv in Thüringen jetzt wirklich jeder an sein Handy geht, entweder eincheckt in unserer kostenlosen App, wenn du es noch nicht gemacht hast, für unsere SMS zum SMS, und wenn du das mit innerhalb von 3 Klicks erledigt hast, einfach dein Handy laut haben. Kriegst du gleich eine SMS von mir, sofort anrufen unter der 0800 dann die 599 1999. 30 Sekunden hast du dafür Zeit und dann klärst du dir 2 Tickets im Wert von 500 Euro für Sonne, Mond, Sterne Festival schon übernächstes Wochenende. Und der Deal für diese Stunde ist wie versprochen. Ich schicke hier so lang eine SMS nach der anderen raus, bis ich die Tickets an dich rauskriege. Nach 2 Tracks geht's los. Gleich nach Michael Schulte, Waterfall und jetzt James Hype mit Serotonin.

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0: Es könnte jetzt passieren, es könnte aber auch im Laufe der nächsten 15 Minuten passieren. Ich schicke jetzt so lange die SMS zum SMS raus, bis hier jemand die Tickets abräumt. Ihr habt eingecheckt in unsere App, uns die Nummer dagelassen zu eurem Handy. Und wenn jetzt bei dir gleich eine SMS reinflattert, dann hast du Grund zum Jubeln, denn dann geht's für dich einfach übernächstes Wochenende auf Sonne, Mond, Sterne Festival. Die erste SMS des Tages geht raus. Und ich hoffe, Laura aus Erfurt war bereit. Denn sie hat diese SMS bekommen. Sie und ihre Arbeitskollegin Tina wollen unbedingt zum SMS, haben sich aber noch keine Tickets geholt, haben sich jetzt am Wochenende angemeldet und haben geschrieben, naja, für gratis würden wir sie natürlich gerne nehmen. Genau so ist es. Tina, du hast noch 7 Sekunden Zeit, mich hier anzurufen. 3, 2, 1. Und damit ist die erste Chance over. Aber das ist nur die erste von vielen. Direkt gleich die nächste SMS zum SMS nach nur einem Track. Wenn du dich jetzt noch schnell anmeldest, hast du dann vielleicht noch die Chance, dass du sie bekommst. Geht ganz easy in unserer App.

ein Vogel? Ist es ein Flugzeug? Nein, das ist die SMS zum SMS. Seid ihr bereit für die nächste Runde? Gerade hat es ja bei Laura aus Erfurt nicht geklappt. Ich schicke jetzt wieder eine SMS raus. Und zwar genau jetzt. Und diesmal ging die SMS an Dennis Ritzmann aus Pößneck. Er hat jetzt 30 Sekunden Zeit, mich anzurufen unter der 0800, dann die 599 1999. Er hat sich eingecheckt in unserer Radetop 40 App. Er will auf Sonne, Mond, Sterne Festival übernächstes Wochenende am Saalburg Beach an der Bleilochtalsperre. Dort hat er vor einem Jahr seine Freundin kennengelernt im Nachbarcamp. Und er will dort gern mit ihr Jahrestag feiern. Dennis, das kannst du tun, wenn du in den nächsten 3, 2, einer Sekunde in der Leitung bist. Aber auch der zweite Versuch am Montagmorgen hier die SMS zum SMS erfolgreich rauszuschicken ist gescheitert. Ihr wisst, was das heißt. Ich spiele euch jetzt wieder einen Track, Shabuzi, a Bar Song, und dann geht direkt die nächste Simse raus. Ihr kriegt das hin. Ich drücke euch die Daumen. Oh, das ist aber so schön.

sind die allerletzten Tickets fürs Sonne-Mond-Sterne-Festival. Das Ding ist so gut wie ausverkauft. Zwei Tickets im Wert von 500 Euro liegen noch hier. SMS zum SMS. Die dritte. Nicht lang fackeln. Zack. Da geht sie raus. Und die nächsten 30 Sekunden starten wieder, dass mich ein Dude aus Jena anrufen kann. Unter der 0800. Dann die 5. 99. 19. 99. Vielleicht hat Willi Hinkler aus Jena jetzt genau parallel die Nummer eingetippt und ist jetzt innerhalb der nächsten 10 Sekunden bei mir in der Leitung. Dann klärt er sich die letzten Tickets von Radio Top 40 für Sonne, Mond, Sterne Festival übernächstes Wochenende. Ich probiere das hier heute Morgen so lange, bis die SMS ankommt und jemand rechtzeitig in der Leitung ist. Aber auch Willi schafft es nicht. Was soll ich euch sagen? Selbes Spiel noch einmal von vorn. Wir haben es jetzt 9.14 Uhr. Hier ist deine Radio Top 40 Morning Show mit Max. Jetzt gibt's Alok und Griffin mit Never Letting Go.

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Während gerade Lock und Never Letting Go lief, hat Willi mich angerufen aus Jena. Er war zu spät für seine SMS zum SMS. Nur 30 Sekunden habt ihr Zeit, mich anzurufen, nachdem ihr euch in der App eingecheckt hat und die Simse rausgeht. Und seit um 9 schicke ich hier nach jedem Track eine SMS raus, bis es endlich klappt. Und die nächste ist hiermit auch rausgegangen. Die SMS ging heute Morgen schon nach Jena, nach Erfurt und jetzt geht sie nach Greiz. An eine Lady, die vor 3 Jahren schon einmal beim SMS war und unbedingt wieder hin will. Und sie will unbedingt Felix Lobrecht auflegen sehen. Ja, der macht auch Mucke. Lucy Herling aus Greiz. Du hast noch 7 Sekunden, mich anzurufen. Boah, das wird wieder eine ganz knappe Kiste. Lucy, komm. Lucy. Ich weiß, es ist Montagmorgen. Arbeit, viel zu tun, aber nebenbei so ein kleiner Call. Und da hat's wieder nicht funktioniert. Leute, ich weiß, dass es gerade für alle ein bisschen langweilig ist, die sich nicht einchecken in der App. Deswegen macht es noch. Vielleicht geht dann gleich die SMS an dich raus. Auch für Lucy aus Greiz klappt's leider nicht. Deswegen gibt's wieder einen Track auf die Ohren. Artemis geht mir live. Und

Artemis mit Eat Me Alive. Es ist mittlerweile 9.20 Uhr. Es ist jetzt der vierte Versuch, die SMS zum SMS erfolgreich rauszuschicken. Nochmal kurz zur Erklärung. Einchecken in der Radio Top 40 App, innerhalb von 30 Sekunden anrufen, sobald du eine SMS von uns bekommst. Und da geht genau jetzt die vierte SMS heute Morgen raus. Und diesmal geht sie nach Gera an Julia Erler. Sie fahren jedes Jahr als Freundesgruppe und ist absolut ein geiles Erlebnis. Dieses Jahr sitzt das Geld leider knapp, deswegen der Versuch. Wünscht mir Glück. Julia, ich wünsche dir alles Glück dieser Welt. Du musst jetzt nur in den nächsten 13 Sekunden bei mir in der Leitung sein und kriegst 2 Tickets für Sonne, Mond, Sterne Festival. Übernächstes Wochenende ist es soweit. Paul Kalkbrenner, Skrillex, Scooter, Bund, sie alle sind mit dabei und auch Julia. Und Julia ruft gerade die falsche Nummer an, das kann doch nicht sein. Leute, wir haben hier so ein Studio-Handy, wo ich immer die SMS zum SMS rausschicke. Und Julia ruft tatsächlich gerade immer noch diese Nummer an. Und ist jetzt gerade dabei, mir was auf die Voicemail zu schreiben. Julia, das war falsch. Ihr müsst die 0800, dann die 599 1999 wählen. Es steht doch extra in der SMS zum SMS drin. Okay, passt auf. Ich hab's euch versprochen. Ich schick sie so lange raus, bis es funktioniert. Versuch Nummer 5 gleich nach David Prentice und Albert Neve mit Superstar.

0: So, nochmal die Anleitung. Einchecken in der Radio Top 40 App haben wir alle gemacht. Du bist angemeldet. Ich habe vielleicht deine Nummer. Jetzt gehen bitte alle einmal an ihr Handy und nehmen es in die Hand. Schon mal entsperren und Nummer wählen. 0800, dann die 5, 99, 19, 99. So, jetzt bist du ready. Und damit kann die 6. SMS zum SMS seit um 9 jetzt hier raus für 2 Tickets für Sonne, Mond, Sterne Festival. 30 Sekunden starten wieder. So lang hat jetzt Felix Friedrich aus Heinersdorf die Chance, mich anzurufen. Er hat am 7. August Geburtstag und es wäre die perfekte Party am Saalburg Beach. Ja, Felix, Anreisetag vom Sonne, Mond, Sterne Festival ist dein Geburtstag. Du kannst das mit dir und deinem Lieblingsfestival-Buddy gerne feiern. 2 Tickets im Wert von 500 Euro. Die letzten liegen noch hier. Es gibt's doch nicht. Und auch dieser Countdown ist tatsächlich vorbei. Der 6. Anlauf. Oh, jetzt ist Felix in der Leitung, aber leider zu spät. Radio Top 40, der Max hier. Schönen guten Morgen.
1: Guten Morgen, der Felix hier.
0: Na Felix, grüß dich. Was machst du gerade?
1: Ich mache jetzt gerade Frühstückspause.
0: Frühstückspause. Und du hast das Handy jetzt instant in die Hand genommen oder was los?
1: Naja, ich hatte es gerade in der Hand und auf einmal habe ich die SMS bekommen.
0: Ja, aber Felix, es war trotzdem zu spät. Du hast doch nur 30 Sekunden Zeit.
1: Das Problem ist, du kannst in der SMS nicht draufklicken.
0: Da ist doch extra die Nummer drin. Wieso kann man da nicht draufklicken?
1: Also ich musste die Nummer jetzt erst kopieren.
0: Aha.
1: Und dann im Dings eingeben. Ich konnte nicht in der SMS direkt draufdrücken.
0: Und Felix, was lernen wir darauf? Die Nummer von Radio Top 40 sollte man auf Kurzwahl haben.
1: Ja, ist auch wiederum richtig.
0: Mein Lieber, es tut mir leid, das sind die Regeln. Das war leider über die 30 Sekunden. Ich wünsche dir vielleicht trotzdem viel Spaß beim Sonne, Mond, Sterne Festival, falls du so hinfährst. Leider muss ich die Tickets aber hier liegen lassen.
1: Gut, wenn nicht,
0: mein Lieber,
1: einfach die SMS später nochmal schicken.
0: Vielleicht erwischt es dich nochmal, das Los entscheidet. Ich wünsche dir trotzdem eine schöne Woche, ja?
1: Gut, danke ebenso.
0: Ciao. So, Felix, eigentlich alles richtig gemacht. Nochmal, jetzt die Nummer auf Kurzwahl. 0800, dann die 5, 99, 1999. Nach einem Track geht SMS Nummer 7 hier raus.

habe ein bisschen Überblick verloren. Ist das jetzt die 7. oder die 8. SMS zum SMS, die rausgeht? Die nächsten 30 Sekunden starten sofort, wenn Palm Monkey hier fertig ist. Abgasi, es ist 9.28 Uhr. Seit um 9 schicke ich hier nach jedem Track eine SMS zum SMS raus. Und ich hoffe, dass sie diesmal den richtigen erreicht. 30 Sekunden starten für einen Dude aus Rudolstadt. Dean Henschel. Er hat sich legit vor 5 Minuten angemeldet. Das Los hat sich für ihn entschieden. Er war noch nie auf einem Festival und würde gerne mit seiner Freundin zusammen gehen. Dean, machen wir möglich. 15 Sekunden stehen hier noch auf der Uhr. Wenn du es dann schaffst, mich hier anzurufen, geht's für dich zum Sonne-Mond-Sterne-Festival. Leute, danach müssen wir aber erstmal ein bisschen Werbung hören, Wetter und Verkehr machen, ne? Also ich kann dann hier nicht direkt die nächste SMS rausschicken. Dean, das war zu spät. Und Dean ist wieder nicht in der Leitung. Wir machen gleich weiter nach dem Service.

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5: Bis zu 25 Grad heute für dich drin, immer mal wieder nass von oben. Morgen bleibst du dann trocken bei bis zu 27 Grad und am Mittwoch wird es dann wieder richtig heiß, da einfach 34 Grad für dich drin. Es ist kurz nach 9:30 und jetzt alles, was für deinen Montag wichtig ist, mit Maren.
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7: Hi, der Schock nach dem mutmaßlichen Anschlag in Berlin sitzt weiter tief und je mehr über den mutmaßlichen Täter bekannt wird, desto mehr Fragen gibt es. Der 21-Jährige soll den Behörden schon länger als möglicher Islamist bekannt gewesen sein. Viele fragen sich deshalb jetzt, haben die Behörden Fehler gemacht? Genau das will auch Innenminister Dobrindt jetzt prüfen lassen. Der 21-Jährige wurde gestern Abend bei einem SEK-Einsatz erschossen. Am Samstag soll er mit einem Van in eine Menschenmenge gerast sein. Eine Frau kam dabei ums Leben. In Frankreich und Spanien kämpft die Feuerwehr weiter gegen riesige Waldbrände an. Bei Bordeaux sind die Flammen schon bis zu 15 Kilometer an die Stadt rangekommen. Rund 220.000 Menschen mussten dort in Sicherheit gebracht werden. In Spanien sind rund um Madrid etwa 120.000 Menschen von Evakuierung und Ausgangssperren betroffen. Dort gibt es aber immerhin erste Erfolge beim Löschen. Rund ums Hermsdorfer Kreuz brauchst du diese Woche morgens mehr Geduld als sonst. Auf der A4 Richtung Dresden wird an der Fahrbahn gearbeitet. Deshalb ist die Strecke dort bis Donnerstag jeden Tag von 4 Uhr morgens bis 12 Uhr mittags voll gesperrt. Der Verkehr wird umgeleitet. Heute Morgen gibt's da deshalb auch schon richtig lange Staus.
5: Danke, Maren. Es ist kurz nach 9:30. Wir schauen fix auf die Straßen Blitzer Schwabhausen Richtung Ohrdruf. Vorsicht A4 Richtung Frankfurt zwischen Bucher und Magdala. Gegenstände auf der linken Spur. Zwischen Sättelstedt und Eisenach Ost. Außerdem Standstreifen nach Unfall dicht und A38 Richtung Leipzig zwischen Berger und Rosslar Behinderung nach Crash. Hier laufen noch Aufräumarbeiten. Der Verkehr wird an der Unfallstelle vorbeigeführt. Hast du auch noch was? Dann her damit. 0800, dann die 599 1999. Anruf, WhatsApp, geht beides. Oder ganz easy über die kostenlose Radio Top 40 App. Gute Fahrt.
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5: Good morning. So, jetzt hatten wir eine kurze Verschnaufpause und es geht direkt weiter mit unserer SMS zum SMS. Einchecken in unserer App, kriegst du eine Simse, sofort anrufen. Nochmal die Nummer für alle, die jetzt mitmachen wollen und schon eingecheckt sind. 0800, dann die 599 1999. Hast du gewählt? Ja? Super! Die nächste SMS ist raus und es starten wieder 30 Sekunden für jemanden, der jetzt hoffentlich nicht auf Arbeit ist, sondern sein Handy in der Hand hat und sofort meine Nummer wählen kann. Noch 20 Sekunden sind auf der Uhr für Lena Schunke aus Nordhausen, die mit ihrem Freund erst einmal auf dem Festival war, hat sie jetzt gerade geschrieben und endlich, es ist jemand in der Leitung. Radio Top 40, der Max hier, bitte sag, dass da eine Lena dran ist.
11: Ja, ist sie.
5: Lena, guten Morgen!
11: Guten Morgen!
5: Du hast hier gerade Tickets für Sonne und Sterne Festival geklärt!
11: Sehr gut!
5: Ach, meine Stimme wird einmal kurz zu Mickey Maus. Das war jetzt, glaube ich, der 9. Versuch heute Morgen. Lena, was geht ab bei dir? Hau raus.
11: Ich mache mich eigentlich gerade fertig und ich habe jetzt gehört, dass 7-mal keiner angerufen hat und ich dachte, ich versuch's einfach.
5: Es war jetzt 7-mal entweder nicht angerufen, zu spät angerufen und du hast es hier in Rekordzeit noch mit 10 Sekunden auf der Countdown-Uhr geschafft. Herzlichen Glückwunsch, das sind die allerletzten Tickets.
11: Dankeschön.
5: Da kannst du deinem Schatzi auf jeden Fall heute nach Feierabend die Good News überbringen. Ihr geht das erste Mal zusammen das auf ein Festival.
11: Danke.
5: Meine Liebe, bleib bitte kurz in der Leitung, wir schnacken gleich nochmal, ja?
11: Okay, alles klar. Danke.
5: Bis gleich. So, aller guten Dinge sind 9, 10, keine Ahnung. Ich habe echt einen Überblick verloren. Damit sind auch die letzten Tickets für Sonne, Mond, Sterne Festival übernächstes Wochenende raus. Herzlichen Glückwunsch, Lena. Und jetzt gibt's Mucke von Ariana Grande.

kompletten Radio Comfort Community gerätselt, wie dieses Sample heißt. Und falls es dir jetzt auch schon wieder im Ohr ist, Nana, hey, hey, Kiss Him Goodbye von der Hermes House Band. Das ist das Sample, was sich Criss Cross Amsterdam geschnappt hat und einfach mal im 2026er Gewand gepackt hat. Kriegst du jetzt. 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

0: Also bin ich ehrlich, freue ich mich, dass ich das Pult hier gleich abgeben darf, weil nach 9 Versuchen mit der SMS zum SMS brauche ich jetzt erstmal ein Käffchen.
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0: 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Aber keine Sorge, das Studio bleibt nicht unbewacht. Noch Max hier mit einer Radio Top 40 Morning Show und gleich ab 10 der Workflow mit Nadine.
2: Moin! Ich übernehme dann, ich löse dich ab, Max, du kannst dich erstmal erholen.
0: Hattest du ein schönes Wochenende?
2: Definitiv, es war auf jeden Fall viel los, viel rumgekommen, wenig Erholung, aber ist okay, es war trotzdem schön. Und ich möchte natürlich auch von euch wissen, weil ab jetzt ist ja Halbzeit bei den Sommerferien angesagt. Deswegen schickt gerne rüber, was war bis jetzt euer Ferienhighlight, was steht vielleicht auch noch an, cooler Urlaub oder so, schickt's per WhatsApp. Und ich freue mich sehr, ich habe so geile Promi-News für dich am Start, weil erstmal Wegner aus Stranger Things, aka Jamie Campbell-Bower, der ist jetzt anscheinend als übelst geiler DJ unterwegs.
0: Okay.
2: So krass, reden wir gleich drüber. Und aus der Serie Off Campus, die Schauspielerin Ella Bright hat sich jetzt mit jemandem von One Direction zusammengetan und so einen schönen Song rausgebracht. Ui. Leute, das wird toll.
0: Klatsch und Tratsch vom Allerfeinsten gleich ab 10 im Radio Top 40 Workflow mit Nadine. Wir hören uns morgen wieder. Peace out.

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5: Das ist jetzt nochmal eine Abkühlung vor den nächsten warmen Tagen. Bis zu 25 Grad kriegen wir heute. Es bleibt eher bewölkt. Es können auch immer mal Schauer runterkommen. Die Sonne, die kommt nur kurz zwischendurch mal raus. Dafür ist sie aber morgen wieder voll am Start. Jetzt gibt's erstmal alles, was für deinen Vormittag wichtig ist. Von Maren.
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7: Hi. Nach dem mutmaßlich islamistischen Angriff rund um den CSD in Berlin gibt es Kritik an den Behörden. Der Verdächtige war schon bekannt und verurteilt, aber trotzdem auf freiem Fuß. Innenminister Dobrindt findet, die Strafe auf Bewährung war ein Fehler. Gestern wurde der Mann bei einem SEK-Einsatz in Berlin erschossen, nachdem er laut Polizei mit einer Stichwaffe auf Beamten losgegangen sein soll. In Frankreich und Spanien wüten verheerende Waldbrände. Hunderttausende Menschen sind in Gefahr. Bei Bordeaux sind die Flammen schon bis auf etwa 15 Kilometer an die Stadt rangekommen. Rund 220.000 Menschen mussten dort in Sicherheit gebracht werden. In Spanien gibt es Evakuierungen und Ausgangssperren. Dort gibt es aber immerhin erste Erfolge beim Löschen. Wer nur für einen Tag nach Venedig will, muss seit diesem Jahr Eintritt zahlen. Damit will die Stadt die Touri-Massen besser in den Griff kriegen und Kohle machen. Dieses Jahr hat Venedig so über 5 Millionen Euro kassiert. Mehr als 650.000 Tagesgäste haben gezahlt. Eigentlich ist das Ganze erstmal nur ein Test, aber da es so gut läuft, soll es nächstes Jahr wieder geben.
5: Danke, Maren.
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5: Moini, ich hoffe, du hattest ein wunderschönes Wochenende. Es ist vielleicht nicht das Wetter, was wir uns unfassbar doll gewünscht haben, aber gegen Mitte der Woche wird's ja wieder wärmer, über 30 Grad. Heißt, das ist jetzt nochmal eine Chance, uns so ein bisschen abzukühlen. Das genießen wir nochmal. Und obendrauf habe ich noch was, was deine Laune bei dem grauen Wetter trotzdem hochzieht, nämlich die besten News aus der Promi-Welt überhaupt. Vecna aus Stranger Things, aka Jamie Campbell-Bower, ist jetzt nämlich als DJ unterwegs. Und die Schauspielerin Ella Bright aus der Serie Off Campus hat sich mit einem One Direction Sänger zusammengetan und so einen schönen Song rausgebracht. In den hören wir gleich noch rein, also dranbleiben!

0: Kaffee erstmal schön gegossipt.
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0: Also bei den News vom Wochenende, da war ich ja wirklich ein bisschen neidisch, denn plötzlich haben ein paar Leute gepostet, wie sie bei der San Diego Comic-Con International waren, die wohl größte Comic-Messe weltweit. Da gab es dann noch eine Party mit DJ und als sie zum Pult gefilmt haben, hat da doch tatsächlich Vecna aka Jamie Campbell-Bauer aus Stranger Things ausgelegt. Und da auch gut abgerissen, wie man hört. Der Grund, warum er da war, er macht jetzt auch in der neuen Staffel von der Herr der Ringe-Serie Rings of Power bei Prime mit. Also man merkt, dieser Mann, der hat viele Talente, weil Singen und Instrumente spielen kann er ja auch noch. Da bleibt eigentlich nur die Frage, warum war ich nicht da? Und es gibt mal wieder News zu der Amazon Prime-Serie Off Campus. Da geht es ja hauptsächlich um die Studentin Hannah und den Eishockey-Star Graham, die erst so tun, als wären sie ein Paar, damit Hannah ihren wahren Crush auf sich aufmerksam machen kann. Aber natürlich kommen da dann doch die echten Gefühle und in einer Folge singt Hannah dann diesen Song hier für Graham.
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0: Baby, now that I found you ging danach auch ziemlich im Streaming ab. Deswegen gibt es jetzt auch eine neue Version vom Song im Duett, aber nicht mit Graham, sondern mit Niall Horan

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restlichen Wochenende ist es heute mal wieder so ein bisschen grau, regnerisch. Deswegen denken wir uns jetzt zusammen einfach mal kurz weg. Radio Top 40 läuft, Nadine hier. Stell dir vor, die Sonne scheint. Du sitzt mit deinen besten Freunden im Auto. Ihr fahrt so Richtung See, weil es draußen so schön warm ist. Ihr quatscht viel, lacht viel. Und dabei kommt dieser Song. Also ein besseres Gefühl kannst du doch gar nicht haben. Home ist es von Good Neighbors. Hast du bestimmt schon mal gehört. Der ist in den Socials nämlich richtig abgegangen. Und genau die haben jetzt einen neuen Song rausgebracht, der vom Sound in eine neue Richtung geht, aber trotzdem genau zu diesem Gefühl passt. Auch super schön, Superstar heißt er. Ist auch so ein richtig geiler Sommertrack, der dir einfach ein gutes Bauchgefühl gibt. Deswegen hört man den gerade auch immer und immer mehr in den Socials. Das wird safe genauso wie bei Home. Und das zu Recht. Fürs gute Gefühl bei dem grauen Wetter gönnen wir uns den jetzt Superstar von Good Neighborhoods. Neu in deinem Radio Top 40 Workflow.

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11: Hier ist dein Radio Top 40 Workflow und jetzt gibt's alles, was für deinen Vormittag wichtig ist, von Christoph.
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12: Hi, warum war der mutmaßliche Attentäter des Christopher Street Days in Berlin auf freiem Fuß? Daran gibt es immer mehr Kritik. Denn der mutmaßliche Islamist Abdul B. war den Behörden bekannt und wurde auch schon verurteilt. Das hat jetzt auch Bundesinnenminister Alexander Dobrindt kritisiert. Gestern wurde der mutmaßliche Täter bei einem SEK-Einsatz in Berlin erschossen. Zuvor soll Abdul B. mit einer Stichwaffe auf die Polizisten losgelaufen sein. Er soll am Samstagabend mit einem Auto in eine Menschenmenge beim CSD in Berlin gerast sein. Dabei wurde eine Frau getötet. Die Menschen in Thüringen haben im letzten Jahr etwas mehr Geld verdient. Nach Angaben der Agentur für Arbeit sind die Löhne im Freistaat um rund 200 Euro gestiegen. Sie haben bei gut 3.500 Euro brutto monatlich gelegen. Das ist immer noch niedriger als der Bundesdurchschnitt. In Thüringen selbst gibt es regionale Unterschiede bei den Durchschnittsgehältern. Mit Abstand am meisten verdienen die Menschen in Jena. Das niedrigste Einkommen haben im Schnitt die Bewohner des Saale-Orla-Kreises. In der Sommerzeit ist kaum eine Insel so beliebt bei Touristen wie Mallorca. Viele Bewohner der spanischen Insel im Mittelmeer haben aber keine Lust mehr auf den Massentourismus. Deshalb haben gestern Abend laut Polizei gut 25.000 Menschen an einer Demonstration in der Inselhauptstadt Palma de Mallorca teilgenommen. Die Demonstranten beklagen Wohnungsnot, Staus, Schmutz und Lärm durch den Massentourismus.
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11: Na hallo, ich hoffe, du kommst gut durch den ersten Tag der Woche, dass es nicht gleich stressig losgeht, du das schöne Gefühl vom Wochenende noch so ein bisschen mitnehmen kannst. Vielleicht hast du ja aber auch frei, denn heute ist ja Halbzeit angesagt, was die Sommerferien angeht. 3 Wochen sind's noch. Deswegen, was waren jetzt bis jetzt so dein Ferienhighlight? Was hast du Schönes gemacht? Oder was ist noch dein Highlight? Vielleicht steht ja der Urlaub auch noch bevor. Schick's gerne mal rüber. 0800 die 5 99 19 99 ist die Nummer. Ich bin schon ganz gespannt. Und in der Zeit gönnen wir uns so einen schönen Track. Das ist Sometimes I Love You.

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gerade Top 40 läuft. Nadine hier. Und die Sommerferien gerade sind mal wieder der Beweis dafür, wie schnell einfach die Zeit vergeht. Halbzeit ist schon angesagt. 3 Wochen haben wir noch. Und da habe ich eben mal in die Runde gefragt, was waren bis jetzt so dein Ferienhighlight oder welches kommt vielleicht auch noch in den nächsten Wochen? Da kamen schon einige WhatsApp-Nachrichten rein. Danke dafür. Anna aus Arnstadt schreibt, ich fahre mit meinem Freund morgen für eine Woche schön an die Ostsee. Freue ich mich drauf. Oh yes, klingt sehr gut. Habt eine schöne Zeit. Isabel aus Mühlhausen schreibt, ich habe im Sommer leider gar keinen Urlaub. Freue mich dann aber auf den Herbst, wenn es endlich weggeht. Auch nicht schlecht. Ich meine, da kannst du dann halt alle neidisch machen, die mit ihrem Urlaub schon durch sind. Und Tom aus Gera sagt, ich fahre mit meinen Freunden nächste Woche aufs Sonne-Mond-Sterne-Festival. Das ist unser Jahreshighlight. Oh yes, das

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9: Hier ist dein Radio Top 40 Workflow und jetzt gibt's alles, was zum Mittag wichtig ist, von Christoph.
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11: Hi. Nach dem mutmaßlich islamistisch motivierten Anschlag am Rande des Christopher Street Days in Berlin gibt es immer mehr Forderungen nach rechtlichen Konsequenzen. Im Fokus steht dabei die Frage, warum der mutmaßliche Täter auf freiem Fuß war, obwohl er den Behörden bekannt und auch schon verurteilt worden war. Gestern wurde der Mann durch SEK-Beamte bei einem Einsatz erschossen. Er soll am Samstagabend mit einem Auto in eine Menschenmenge gerast sein. Dabei wurde eine Frau getötet. Die CDU soll eine neue Generalsekretärin bekommen. Franziska Hoppermann soll das Amt übernehmen. Bundeskanzler und CDU-Parteichef Friedrich Merz hat sie in einer Sitzung des Parteipräsidiums in Berlin vorgeschlagen. Hoppermann soll damit auf Carsten Linnemann folgen. Linnemann übernimmt im Zuge einer Kabinettsumbildung das Amt des Bundesgesundheitsministers. Bisher war die Hamburgerin Franziska Hoppermann in der CDU als Schatzmeisterin aktiv. Die italienische Stadt Venedig hat in diesem Jahr viel Geld mit ihrem weltweit einzigartigen Eintrittsgeld verdient. Nach Angaben der Stadt hat Venedig schon mehr als 5 Millionen Euro eingenommen. Insgesamt gab es 650.000 zahlende Tagesbesucher. Um die Kanäle und Brücken von Venedig zu sehen, müssen Tagesbesucher in der Regel 10 Euro Eintritt bezahlen. Die Eintrittspreise könnten künftig sogar noch steigen.
9: Top 5. Nadine hier. Na Mensch, die Hälfte vom Montag, die haben wir schon. Da können wir uns jetzt erstmal eine schöne Mittagspause mit den Lieblingskollegen gönnen. Bei dem Wetter, aber dann doch lieber drin.
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9: Und wenn die Sonne schon nicht so wirklich am Start ist, gönnen wir uns halt dazu einen Track, der zumindest die Sommer-Vibes ins Büro oder nach Hause bringt. Das ist Sorry Puppy von Topic.
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Sommersonntagspause. Der nächste Track, den du dabei auf die Ohren kriegst, hört sich genauso an wie alle Overthinker. What If von Neptunica. Genauso hört es sich auch oft im Kopf an. Was wäre, wenn, was wäre, wenn, was wäre, wenn? Fühlen, denke ich, einige. Der Song, der hat aber auch so einen geilen Vibe. Mit der Stimme, vom Sound klingt's auch schon ein bisschen emotional. Dazu hast du aber auch richtig gute Beats, zu denen du gut mitviben kannst. Also die perfekte Mischung. Auch um jetzt beim Mittagessen den Kopf wieder so ein bisschen frei zu kriegen. Also let's go rein da. Das ist What If von Neptunica hier bei Radio Top 40.

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0: Montag. Ist dir eigentlich bewusst, dass nächste Woche Mittwoch schon das Sonne-Mond-Sterne-Festival losgeht? Die Zeit gerade vergeht so schnell und ganz viele von euch gehen hin.
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0: Heute Morgen sind die letzten Tickets für das SMS rausgegangen. Wenn du eine SMS gekriegt hast, hattest du 30 Sekunden Zeit, um bei uns anzurufen und dir die Ticks zu klären. Und da habt ihr es nochmal ganz besonders spannend gemacht.
2: Radio Top 40, der Max hier. Bitte sag, dass da eine Lena dran ist.
3: Ja, ist sie.
2: Lena, guten Morgen.
3: Guten Morgen.
2: Du hast hier gerade Tickets für Sonne und Sterne Festival geklärt.
3: Sehr gut.
2: Ach, meine Stimme wird einmal kurz zu Mickey Maus. Das war jetzt, glaube ich, der 9. Versuch heute Morgen. Lena, was geht ab bei dir? Hau raus.
3: Ich mache mich eigentlich gerade fertig und ich habe jetzt gehört, dass 7-mal keiner angerufen hat und ich dachte, ich versuche es einfach.
2: Es war jetzt 7-mal entweder nicht angerufen, zu spät angerufen und du hast es hier in Rekordzeit noch mit 10 Sekunden auf der Countdown-Uhr geschafft. Herzlichen Glückwunsch, das sind die allerletzten Tickets.
3: Dankeschön.
0: Oh, sehr gut. Herzlichen Glückwunsch nochmal. Und nächste Woche geht es dann los. Da sind wir natürlich für dich auch vor Ort am Start. Werden das SMS-Feeling zu dir nach Hause ins Büro bringen. Das wird wieder gut. Und mit dem stimmen wir uns.

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3: Das Radio-Top-40-Wetter, das ist jetzt nochmal so eine kleine Abkühlung vor den nächsten warmen Tagen. Bis zu 25 Grad kriegen wir heute. Dazu bleibt es eher bewölkt, es können immer mal Schauer runterkommen. Nur kurz ist die Sonne zwischendurch mal zu sehen. Dafür ist sie aber morgen wieder voll am Start. Jetzt gibt's erstmal alles, was für deinen Nachmittag wichtig ist, von Christoph.
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5: Hi. Nach dem mutmaßlich islamistisch motivierten Anschlag am Rande des Christopher Street Days in Berlin gibt es immer mehr Forderungen nach rechtlichen Konsequenzen. Im Fokus steht dabei die Frage, warum der mutmaßliche Täter auf freiem Fuß war, obwohl er den Behörden bekannt und auch schon verurteilt worden war. Gestern wurde der Mann durch SEK-Beamte bei einem Einsatz erschossen. Er soll am Samstagabend mit einem Auto in eine Menschenmenge gerast sein. Dabei wurde eine Frau getötet. Die CDU soll eine neue Generalsekretärin bekommen. Franziska Hoppermann soll das Amt übernehmen. Bundeskanzler und CDU-Parteichef Friedrich Merz hat sie in einer Sitzung des Parteipräsidiums in Berlin vorgeschlagen. Hoppermann soll damit auf Carsten Linnemann folgen. Linnemann übernimmt im Zuge einer Kabinettsumbildung das Amt des Bundesgesundheitsministers. Bisher war die Hamburgerin Franziska Hoppermann in der CDU als Schatzmeisterin aktiv. Die italienische Stadt Venedig hat in diesem Jahr viel Geld mit ihrem weltweit einzigartigen Eintrittsgeld verdient. Nach Angaben der Stadt hat Venedig schon mehr als 5 Millionen Euro eingenommen. Insgesamt gab es 650.000 zahlende Tagesbesucher. Um die Kanäle und Brücken von Venedig zu sehen, müssen Tagesbesucher in der Regel 10 Euro Eintritt bezahlen. Die Eintrittspreise könnten künftig sogar noch steigen.
3: Danke, Christoph.
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3: Moini, ich hoffe, du kommst gut durch den Tag. Falls du gerade noch am Fooden bist oder kurz davor oder auch noch eine Idee für heute Abend suchst, hätte ich da was. Um so eine Pizza richtig geil zu verfeinern. Gestern waren wir nämlich in einem Restaurant, wo zur Pizza einfach noch so 3 verschiedene Öle dazu gebracht wurden. Also ein Knoblauchöl, Chiliöl und noch so eins mit Rucola-Käse drin. Das einmal quer über die Pizza geträufelt hat so einen Unterschied gemacht. Das war so, so lecker. Und das Geile ist, das kann man sich ja auch so easy für zu Hause holen, einfach selber machen. Und das wertet das Ganze einfach nochmal so krass auf. Also große Empfehlung geht raus. Jetzt habe ich auch schon wieder Bock drauf. Wird es wohl heute Abend wieder das geben.

0: am Montagnachmittag. Na, wie müde bist du gerade, weil es am Wochenende durch die letzte Party so lang ging? Das fühle ich. 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

Radio Top 40 läuft. Nadine hier. Na Mensch, da ist das heute ja nochmal eine richtig schöne Abkühlung. Bis zu 25 Grad bekommen wir. Es ist eher grau, regnerisch. Aber ab Mittwoch dann wieder über 30 Grad. Da wird es richtig warm. Und ich sag mal so, der Handventilator, der wird schon geladen. Weil als wir letzt 40 Grad hier hatten, war natürlich alles ausverkauft. Ventilatoren, Fächer und Co. Jetzt könntest du noch eine Chance drauf haben. Just saying. Gute Vorbereitung ist alles. Erstmal machen wir aber weiter mit ein bisschen DJ-Mucke, damit du gut durch die letzte Zeit vom Feierabend kommst. Everything's Fine ist das von Alok und Jennifer Lopez. Und gleich übernimmt dir dann Lukas aus dem Radio Top 40 Team.

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6: Da haben wir heute viele Wolken und wenig Sonne. Meist trocken sieht es aber aus, bis zu 24 Grad. Morgen wird es etwas milder, mit etwas Glück auch etwas sonniger, bis zu 28 Grad. Und alles, was für Thüringen heute Nachmittag wichtig ist, hörst du jetzt.
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8: Hi. Nach dem mutmaßlich islamistischen Terroranschlag am Rande des Christopher Street Day in Berlin ist ein zweiter Verdächtiger, der zunächst festgenommen wurde, wieder frei. Das hat eine Sprecherin der Bundesanwaltschaft bestätigt. Der mutmaßliche Haupttäter war gestern Abend bei einem Polizeieinsatz in einer Kleingartenanlage in Berlin-Spandau erschossen worden. Unterdessen gehen die Ermittlungen weiter, zum Beispiel zur Frage, wie sich Abdul B. radikalisiert hat und ob es Mitwisser oder Unterstützer gegeben hat. Die Bundestagsabgeordnete und bisherige CDU-Schatzmeisterin Franziska Hoppermann soll neue Generalsekretärin ihrer Partei werden. Bundeskanzler und Parteichef Friedrich Merz schlug sie in einer Sitzung des CDU-Präsidiums in Berlin vor. Die Hamburgerin folgt auf Carsten Linnemann, der Bundesgesundheitsminister wird. In der Öffentlichkeit ist Hoppermann weitestgehend unbekannt. Als Schatzmeisterin arbeitete sie eher im Hintergrund, war aber Mitglied des CDU-Präsidiums. Im Mai hat es auf Thüringer Straßen weniger Unfälle gegeben als im Mai letzten Jahres. Das zeigen vorläufige Zahlen des Statistischen Landesamtes. Auch sind weniger Menschen bei Unfällen ums Leben gekommen, heißt es. Im Mai registrierte die Polizei demnach 5.440 Unfälle, 551 mit Personenschaden, 3 Menschen verloren ihr Leben. Damit zeigt die Unfallstatistik in den ersten 5 Monaten eine positive Entwicklung. Bis Mai gab es über 240 Unfälle und 243 Verletzte weniger als im gleichen Zeitraum des Vorjahres. Auch gab es weniger Verkehrstote.
6: Dankeschön, Jan. 2:02. Wir gucken auf die Straßen. Blitzer bei uns zuerst B7 Gera, Eisenberger Straße, stadtauswärts. Panzerblitzer Erfurt-Kranichfelder Straße, stadtauswärts. Ortsausgang Niedergrundstedt stehen sie aus Richtung Obergrundstedt und Saalfeld in der Rudolstädter Straße, Höhe Penny. Noch ein paar Meldungen haben wir von der A9 Richtung Berlin. Zwischen Triptis und Lederhose ein kaputtes Auto steht da auf dem Standstreifen. A38 Richtung Göttingen zwischen Berger und Heringen. Da ist auch der Standstreifen nach einem Unfall blockiert. Und A71 Richtung Sangerhausen zwischen Meiningen Nord und dem Dreieck Suhl nach einem Unfall gesperrt. Es wurde eine Umleitung über Meiningen Nord eingerichtet, damit du Bescheid weißt. Und wenn noch was fehlen sollte, kostenlos anrufen oder WhatsApp schicken. Die Nummer für beides ist die 0800. Dann die 5 99 19 99. Dir eine gute Fahrt.
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6: Ja, und falls du noch nach einem Zeitvertreib für deinen Nachmittag oder Feierabend suchst, ich hätte da was für dich. Und das lässt sich nicht nur allein gut machen, sondern auch in der Gruppe. Es geht um unsere neuen Euroscheine. Da kannst du jetzt nämlich mit abstimmen, welches Design es am Ende werden soll. Was da so drauf ist, verrate ich dir gleich nach 3 Tracks, die einen schönen Montagnachmittag jetzt mit Palm Monkey und Awatz.

Montag. Heute vor dir ist an und da ist gerade die Frage, Mensch oder Vogel? Zumindest wenn es um die 9-Euro-Scheine geht. Du Kassier, moin. Wenn du vielleicht auch zu den Leuten gehörst, die gerade auf Arbeit nicht so viel zu tun haben, kannst du die Zeit ja nutzen, um dafür abzustimmen, wie unser Geld in Zukunft aussehen soll. Bis Mitte, Ende September geht's. Dabei können sich alle Europäer und Europäerinnen beteiligen und es gibt auch echt einige fancy Vorschläge, teilweise in den bekannten Farben, also blau für den Fünfer, rot für den Zehner, teilweise auch echt artsy, dass du denkst, die Vorschläge kommen von Picasso himself. Also wirklich richtig, richtig nice. Ich war mir halt nur nicht sicher, was ich geiler finden soll. Die mit bekannten Persönlichkeiten drauf, Ludwig van Beethoven zum Beispiel oder Marie Curie, oder die mit europäischen Vogelarten, dem Eisvogel zum Beispiel, auch sehr sweet. Wahrscheinlich sogar noch ein Schnuff schöner, aber so ein Beethoven im Portemonnaie zu haben, stelle ich mir auch geil vor. So, und wenn du auch abstimmen willst für die 9-Euro-Scheine,

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Da ist er, der wahrscheinlich ungeilste Tag der Woche. Oder vielleicht genau das Gegenteil. Weil Top 40 läuft, Lukas hier, moin, denn die Tage wird's hot. Morgen noch 26 Grad, Mittwoch dann 34 und Donnerstag sogar bis zu 37 Grad. Da kannst du alles, was bei der Hitze mies anstrengend ist, quasi nochmal auf heute verlegen. Falls möglich, sowas wie Wohnung aufräumen, Sport machen oder einkaufen. Einmal alles abgehakt. Da freut sich die Tage das Zukunfts-Ich. Ich weiß noch nicht, ob ich heute so Bock drauf habe.

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15: Hi, Top 40 ist hier. Wir gucken auf das Wetter und da haben wir Sonne, aber auch viele Wolken. Meist sieht es trocken aus, nachdem es heute Vormittag halt ganz schön viel Regen gab. 21 bis 24 Grad, morgen bis zu 28. Eine Minute vor 2:30, wir gucken auf die Straßen. Blitzer bei uns zuerst. Unter anderem blitzt auf der A71 Richtung Sangerhausen zwischen Rentwertshausen und Meiningen Süd vorm Eichelbergtunnel. Panzerblitzer Erfurt-Kranichfelder Straße statt auswärts 50er-Zone. Ortsausgang Niedergrundstedt aus Richtung Obergrundstedt und Saalfeld stehen sie Ruderstädter Straße Höhe Penny. Dann Vorsicht, A4 Richtung Frankfurt, zwischen Eisenach Ost, Eisenach West, kaputtes Auto auf der Standspur. Auch auf der A9 Richtung Berlin, zwischen Triptis und Lederhose haben wir ein kaputtes Auto auf dem Standstreifen. A9 Richtung Berlin, zwischen Bad Klosterlausnitz und Eisenberg, Vorsicht, Person auf der Straße. A71 Richtung Sangerhausen, zwischen Meiningen Nord und dem Dreieck Suhl, nach einem Unfall gesperrt. Es wurde eine Umleitung eingerichtet. Und A71 Richtung Sangerhausen, zwischen Meiningen Nord, Dreieck Suhl, 1 Kilometer Stau, da dauert es aktuell 17 Minuten länger. Und wenn noch was fehlt, kostenlos anrufen oder WhatsApp schicken. Die Nummer für beides 0800 dann die 5 99 19 99. Gute Fahrt und einen schönen Montagnachmittag. Reito Fordi ist mit dabei. Jetzt mit Topic Becky G und Sorry Papi.

einfach mal kurz versuchen zu genießen, dass das Wetter heute ist, wie es halt ist. Denn schon die nächsten Tage werden sich viele den Regen und die Wolken wieder zurückwünschen. Weiter vor dir ist an, dein Montagnachmittag. Lukas hier, moin. Da passt auch der nächste Track dazu. Sometimes I Love You von Mistissi. Ja, denn manchmal ist es halt komplett situationsabhängig, wie gut oder wie schlecht du eine Sache findest. Ich meine, Eis essen bei minus 15 Grad, ungeil, bei 30 Grad, der absolute Hammer. Oder ins Kino gehen, fantastisch. Aber ins Kino gehen, obwohl du weißt, dass alle deine Leute gerade auf einer fetten Party sind, nur du nicht, geht so. Ein paar Dinge sind davon aber auch ausgenommen. Brezel essen zum Beispiel finde ich immer kacke.

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Katy Perry ist das Band-Aid hier bei Radio Top 40, dein Montagnachmittag. Lukas hier, moin. Und ich sag mal so, Elon Musk hat wieder einen rausgehauen. Wahnsinn.

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8: Ja, dem Wetter ist irgendwie nicht so ganz zu trauen. Also wir haben viele Wolken, wir haben teils Sonne, meist trocken. Es kann aber auch Regen dabei sein. Bis zu 24 Grad. Morgen dann etwas schöner bei bis zu 28 Grad. Alles, was für Thüringen heute Nachmittag wichtig ist, hörst du jetzt.
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9: Hi. Bundeskanzler Friedrich Merz hat politische Konsequenzen aus dem CSD-Anschlag vom Wochenende angekündigt. Diese Frage sei noch sehr früh, sagte Merz, aber es sei klar, es dürfe nicht nur bei Bekundungen bleiben. Wir werden mit Besonnenheit, aber auch mit Entschlossenheit reagieren müssen, so der Kanzler. Es gehe besonders um die Frage, wie es sein könne, dass der mutmaßlich islamistische Tatverdächtige sich am Samstagabend unbehelligt in der Nähe des Christopher Street Days habe begeben und den Anschlag habe verüben können. Der Kanzler warf auch die Frage auf, ob der Anschlag hätte verhindert werden können. Die Stimmung in der deutschen Wirtschaft hat sich im Juli den dritten Monat in Folge von den Dämpfern durch den Iran-Krieg erholt. Der IFO-Geschäftsklima-Index ist um 0,9 Punkte auf 86,6 Punkte gestiegen, heißt es vom Münchner Forschungsinstitut. Das bessere Ergebnis kommt vor allem dadurch zustande, dass die Unternehmen ihre Erwartungen an die nächsten Monate besser einschätzen. Die aktuelle Lage wird stattdessen als schlechter bewertet. Verbessert hat sich die Stimmung im Dienstleistungssektor, im Handel und auch im Bauhauptgewerbe. Die Menschen in Thüringen haben im letzten Jahr etwas mehr Geld verdient. Nach Angaben der Agentur für Arbeit sind die Löhne im Freistaat um rund 200 Euro gestiegen. Sie haben bei gut 3.500 Euro brutto monatlich gelegen. Die Löhne im Freistaat liegen damit aber immer noch unter dem Bundesdurchschnitt von gut 4.200 Euro brutto. Am stärksten sind in Thüringen die Gehälter von Beschäftigten in der Medizin gestiegen, aber auch Lehrer und Erzieher können sich über mehr Geld freuen.
8: Dankeschön, Jan. 15 Uhr, wir gucken auf die Straßen. Blitzer bei uns zuerst. Gorndorf Richtung Unterwellenborn und A71 stehen sie Richtung Sangerhausen zwischen Rentwertshausen Meiningen Süd vorm Eichelbergtunnel. Dann A4 Richtung Frankfurt zwischen Weimar und Nora. Vorsicht, Gegenstände auf der linken Spur in der Baustelle. A4 Richtung Frankfurt zwischen Eisenach Ost, Eisenach West. Kaputtes Auto auf der Standspur. A71 Richtung Sangerhausen zwischen Meiningen Nord und dem Dreieck Suhl gesperrt nach Unfall. Und Georgenthal Bahnhofstraße zwischen Friedensstraße und Parkstraße beidseitig Unfall. Rettungsfahrzeuge sind vor Ort. Und wenn du noch was hast, kostenlos anrufen oder WhatsApp schicken. Die Nummer für beides 0800 dann die 5 99 19 99.
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8: Moin, und da hat Elon Musk jetzt wieder eine Vorhersage getroffen, die, wenn du mich fragst, komplett wild ist. Welche das ist, gleich nach 3 Tracks. Bis dahin gibt's Mucke von Flo. Hier ist Leak It. Schönen Montag.
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Dein Montagnachmittag mit Radio Top 40. Lukas für dich am Start. Da warten viele gerade drauf, dass endlich wieder Kohle auf dem Konto ist. Aber ey, nur noch 10 Jahre, dann können wir uns eh alles leisten. Ja, zumindest laut Elon Musk natürlich. In dem Interview hat er jetzt prognostiziert, dass es in 10 Jahren so sein wird, dass Maschinen nahezu alles für uns produzieren und erledigen können, was gleichzeitig dazu führen wird, dass wir alle in einem krassen Wohlstand leben werden. Ja, schön wär's. Also für mich klingt das nach Bullshit, aber ich meine, Elon, der könnte natürlich auch selbst dafür sorgen, für diesen Wohlstand. Ich meine, bei einem geschätzten Vermögen von 1 Billion US-Dollar vielleicht einfach mal ein bisschen was abgeben.

Wenn's für dich durch den ersten Nachmittag der neuen Woche geht, dann ist Radio Top 40 mit am Start. Lukas hier grüßt dich und da wirst du den Track in nächster Zeit safe als Ohrwurm haben. Vielleicht sogar in den nächsten Minuten, denn Criss Cross Amsterdam, der hat sich für seinen neuen Track einen Sound vorgenommen, den wir alle kennen, also dieses na na na na na na na na hey na na na und hat daraus einen Partybanger gemacht, My Oh My, textlich also möglichst easy, damit auch alle mitsingen können, also let's go, Top Vibes, Top Music.

0: egal was er macht, am Ende wird es auf jeden Fall schön. Sombe und sein ganz neuer My Body Isn't Ready hier bei Radio Top 40. Schönen Montagnachmittag und gleich wird wieder mitgeklatscht. Zu zart, Mann, tau mich auf und noch mehr. Du Kassier, moin.
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0: Wir haben Wolken in Thüringen, aber auch Sonne, teils so ein bisschen Regenwerte um die 24 Grad maximal. Morgen sieht es dann eher trocken aus, heiter bis wolkig und bis zu 28 Grad. Halb vier. Wir gucken auf die Straßen. Blitzer bei uns zuerst. Gorndorf Richtung Unterwellenborn stehen sie. Und A71 Richtung Sangerhausen zwischen Rentwertshausen und Meiningen Süd vorm Eichelbergtunnel. Außerdem Panzerblitzer. Erfurt-Kranichfelder Straße statt auswärts. Da sind 50 erlaubt. Ortsausgang Niedergrunstedt aus Richtung Obergrunstedt und Saalfeld-Rudolstädter Straße Höhe Penny. Dann Vorsicht. A4 Richtung Frankfurt zwischen Eisenach-Ost, Eisenach-West. Kaputtes Auto auf der Standspur. A70 Richtung Schweinfurt. Ausfahrt Werne. Kaputt LKW, da ist die Ausfahrt gesperrt. Und Georgenthal Bahnhofstraße zwischen Friedensstraße und Parkstraße beidseitig Unfall. Rettungsfahrzeuge sind vor Ort, hier ist gesperrt. Und wenn noch was fehlt, kostenlos anrufen oder WhatsApp schicken. Nummer für beides 0800, dann die 5 99 19 99. Gute Fahrt Richtung Montag Feierabend. 3 Top 40 ist mit dabei. Jetzt mit Calvin Harris.

Deine Mucke zum Wochenstart gibt's von uns, Radio Top 40. Lukas hier, moin. 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

Spalte vor dir ist hier an deinem Montagnachmittag. Lukas für dich am Start. Und Leute, wie schön ist das gerade bitte, so durch Thüringen zu cruisen. Vor allem in der ländlichen Gegend. Überall Sonnenblumenfelder. Gestern erst gesehen, wie da zum Sonnenuntergang ganz viele angehalten sind, ein paar Bilder zu machen. Und was ich dabei immer ganz witzig finde, wie die Sonnenblumen dabei ausschauen. Entweder starren sie dich an oder schauen empört weg, als ob du irgendwas Schlimmes gemacht hättest. Da fühle ich mich gleich immer ertappt, auch wenn ich eigentlich unschuldig bin.

Dive Into Me. Denken sich auch viele, die jetzt nochmal einen kleinen Abstecher ans Freibad machen, so zum Montagfeierabend. Warum nicht nochmal Platz im Becken ausnutzen, bevor es die nächsten Tage dann wieder voller wird. Dazu von uns die Mucke jetzt von Dua Lipa, Dance the Night.

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0: zu 24 Grad, es sieht aber meist trocken aus, morgen bis zu 28 Grad. 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
2: Hi. Im Bundeskabinett und an der CDU-Spitze dreht sich das Personalkarussell weiter. Für CDU-Generalsekretär Linnemann kommen die Bundestagsabgeordnete und bisherige CDU-Schatzmeisterin Franziska Hoppermann. Bundeskanzler und Parteichef Friedrich Merz schlug sie in einer Sitzung des CDU-Präsidiums vor. Sie ist in der Öffentlichkeit weniger bekannt, weil sie als Schatzmeisterin eher im Hintergrund arbeitete. Sie ist aber Mitglied des CDU-Präsidiums. Verkehrsminister Patrick Schnieder muss gehen. Für ihn kommt der bisherige parlamentarische Geschäftsführer in der Bundestagsfraktion Steffen Bilger. Nach dem Anschlag beim Berliner CSD ist ein zweiter Festgenommener wieder auf freien Fuß gesetzt worden. Das hat die Bundesanwaltschaft bestätigt. Der Verdacht gegen ihn hat sich nicht erhärtet. Der mutmaßliche Hauptverdächtige war gestern bei einer Polizeiaktion erschossen worden. Aus der Berliner Charité wird gemeldet, der Zustand der vier Schwerverletzten habe sich stabilisiert. Drei konnten auf normale Stationen verlegt werden. Bundeskanzler Friedrich Merz hat politische Konsequenzen nach dem Anschlag angekündigt. Auf der A71 hat sich heute gegen Mittag auf Höhe Suhl ein tödlicher Verkehrsunfall ereignet. Richtung Sangerhausen war ein Mercedes-Fahrer zwischen Meiningen-Nord und dem Dreieck Suhl bei Regen gegen die Leitplanke geprallt und hatte sich überschlagen. Der Mann wurde eingeklemmt und erlag noch am Unfallort seinen schweren Verletzungen. Ein Gutachter muss die genaue Unfallursache klären. Derzeit kommt es hier noch zu Verkehrsbehinderungen.
0: Dankeschön, Jan. Wir gucken auf die Straßenblitzer bei uns zuerst. Gorndorf Richtung Unterwellenborn stehen sie und A71 Richtung Sangerhausen zwischen Rentwertshausen und Meiningen Süd vorm Eichelbergtunnel. Dann haben wir die B4 Erfurt Richtung Nordhausen zwischen der A71 Erfurt Gispersleben und Elxleben Unfall. Deshalb gesperrt. B2 Gera Richtung Leipzig zwischen Drosdorf und dem Abzweig nach Zeitz. Vorsicht, Person auf der Straße. A9 Richtung Berlin zwischen Ruderstein, Bad Lobenstein beidseitig. Vorsicht, Person auf der Standspur. Und in beiden Richtungen, zwischen dem Abzweig nach Stublach und dem Abzweig nach Gleina, gab es einen Unfall. Rettungsfahrzeuge sind vor Ort, es ist gesperrt. Und wenn noch was fehlt, kostenlos anrufen oder WhatsApp schicken. Nummer für beides 0800, dann die 5 99 19 99.
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0: Ja, und damit du nicht das Gefühl hast, dass alle irgendwas mitbekommen, was du nicht mitbekommst, gleich nochmal alle News aus der Welt der Promis nach drei Tracks. Hab einen schönen Montagfeierabend. Von uns gibt's die Mucke. Jetzt von Fastboy, Beautiful Life.

0: Einer der besten Tracks, die Ed Sheeran je gemacht hat. Wenn nicht sogar der beste von allen. Shape of You an deinem Montag-Feierabend. Reihe vor, die läuft. Lukas hier, moin. Und da helfen wir dir jetzt auf die Sprünge, damit dir beim nächsten Smalltalk nicht die Themen ausgehen.
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4: Also bei den News vom Wochenende, da war ich ja wirklich ein bisschen neidisch, denn plötzlich haben ein paar Leute gepostet, wie sie bei der San Diego Comic-Con International waren, die wohl größte Comic-Messe weltweit. Da gab es dann noch eine Party mit DJ und als sie zum Pult gefilmt haben, hat da doch tatsächlich Wegner aka Jamie Campbell-Bauer aus Stranger Things ausgelegt. Und da auch gut abgerissen, wie man hört. Der Grund, warum er da war, er macht jetzt auch in der neuen Staffel von der Herr der Ringe-Serie Rings of Power bei Prime mit. Also man merkt, dieser Mann, der hat viele Talente, weil singen und Instrumente spielen kann er ja auch noch. Da bleibt eigentlich nur die Frage, warum war ich nicht da? Und es gibt mal wieder News zu der Amazon Prime-Serie Off Campus. Da geht es ja hauptsächlich um die Studentin Hannah und den Eishockey-Star Graham, die erst so tun, als wären sie ein Paar, damit Hannah ihren wahren Crush auf sich aufmerksam machen kann. Aber natürlich kommen da dann doch die echten Gefühle und in einer Folge singt Hannah dann diesen Song hier für Graham.
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4: Baby, now that I found you ging danach auch ziemlich im Streaming ab. Deswegen gibt es jetzt auch eine neue Version vom Song im Duett, aber nicht mit Graham, sondern mit Niall Horan von One Direction. Also, Entschuldigung. Aber wie schön ist es bitte? Der läuft ab jetzt auf Dauerschleife. Ein Duo, was wir ab jetzt bitte häufiger haben wollen.
0: Danke dir, Nadine. Mehr Promi-News dann morgen wieder in deinem Radio Top 40 Workflow ab 10. Vorher geht's jetzt entspannt mit dem Neuen von Ariana Grande in den Feierabend. Hier ist Hate That I Made.

Richtung Sonne geht's oder zumindest Richtung Feierabend. Moving to the Sun von UGL hier bei Radio Top 40. Lukas für dich am Start und alle Marvel-Fans freuen sich schon. Donnerstag, der neue Spider-Man-Film mit Tom Holland und Zendaya. Dazu laufen am Mittwoch in Thüringen ganz viele Vorpremieren für alle, die keinen Bock haben, gespoilert zu werden. Ich habe mein Ticket auch schon. Und da habe ich jetzt gesehen, die besten Plätze in Weimar, in Jena oder in Erfurt, die sind teilweise schon weg. Wenn du also auch Bock hast, am besten nicht mehr so lange warten, damit du am Ende nicht so einen Kacksitz vorne oder am Rand buchen musst. Und dann sehen wir uns Mittwoch vielleicht zum neuen Spider-Man-Film.

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5: Die dicken Wolken sind am Start, die Sonne eher weniger, teilweise auch so ein bisschen Regen, dazu Werte bis zu 34 Grad. Morgen dann etwas sonniger, aber bei bis zu 28 Grad. 4 Minuten nach 4:30, wir gucken auf die Straßen. Blitzer bei uns zuerst, Gorndorf Richtung Unterwellenborn und A71 Richtung Sangerhausen zwischen Rentwertshausen und Meiningen Süd, da stehen sie vorm Eichelbergtunnel. Ansonsten haben wir Panzerblitzer in Erfurt, Kranichfelder Straße statt auswärts, Ortsausgang Niedergrunstedt aus Richtung Obergrunstedt und Saalfeld Rudolstädter Straße Höhe Penny. Ansonsten B4 Erfurt Richtung Nordhausen. Zwischen der A71 Erfurt Gispersleben und Elksleben gab es einen Unfall, hier gesperrt. Und B7 zwischen dem Abzweig nach Stublach und dem Abzweig nach Gleiner. Beidseitig Unfall, hier Rettungsfahrzeuge vor Ort. Und wenn du noch was hast, kostenlos anrufen oder WhatsApp schicken. Nummer für beides 0800 dann die 5 99 19 99. Gute Fahrt und schönen Montag Feierabend.

Da hat er seinem Namen mal wieder alle Ehre gemacht. James Hype mit dem nächsten Track, der gerade übelst gefeiert wird. Serotonin. Hier bei Rai Top 40. Lukas für dich am Start. Jetzt mit dem Track, der uns innerlich schon mal auf die nächsten Tage vorbereitet.

WhatsApp, da läuft's auch gerade. Zurzeit hat er Ferien, momentan geht er ja noch zur Schule und im Herbst, da geht er dann auf Tour. Los geht's bei uns in Erfurt. Alle Tickets sind da schon weg, aber who knows? Vielleicht gibt's bis dahin auf Kleinanzeigen und Co. ja doch noch jemanden, der seine Karte loswerden will. Genug Zeit ist auf jeden Fall noch. Bis dahin hörst du ihn jetzt bei uns. 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

Da ist er, der wahrscheinlich ungeilste Tag der Woche. Oder vielleicht genau das Gegenteil. Weil Top 40 läuft, Lukas hier, moin, denn die Tage wird's hot. Morgen noch 26 Grad, Mittwoch dann 34 und Donnerstag sogar bis zu 37 Grad. Da kannst du alles, was bei der Hitze mies anstrengend ist, quasi nochmal auf heute verlegen. Falls möglich, sowas wie Wohnung aufräumen, Sport machen oder einkaufen. Einmal alles abgehakt. Da freut sich die Tage das Zukunfts-Ich. Ich weiß noch nicht, ob ich heute so Bock drauf habe.

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4: Wir gucken auf das Feierabendwetter zum Montag. Viele Wolken, also mehr Wolken als Sonne. Dazu ein bisschen Regen im Süden und auch im Norden von Thüringen bis zu 23 Grad. Morgen bis zu 28 Grad, meist trocken, dazu heiter bis wolkig. 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
5: Hi. Die verheerenden Waldbrände in Spanien und Frankreich wüten weiter. Allerdings gibt es ganz vorsichtig Besserung. Das spanische Innenministerium sagt, die Lage bessert sich, aber ganz langsam. Der schwere Waldbrand in der Nähe von Madrid ist inzwischen auf eine Größe von 65.000 Fußballfeldern angewachsen. Es sei damit das größte Feuer in der jüngeren Geschichte Spaniens, heißt es. In Frankreich bleibt die Lage rund um den Waldbrand bei Bordeaux angespannt. Die Flammen haben sich nicht weiter ausgebreitet, sind aber noch nicht unter Kontrolle. Porsche will bis 2035 weitere 5.000 Stellen streichen, alle in der Region Stuttgart. Betroffen seien das Stammwerk in Zuffenhausen und das Entwicklungszentrum in Weissach. Dafür wird im Gegenzug die Standortsicherung bis 2035 verlängert. Betriebsbedingte Kündigungen sind ausgeschlossen. Der Abbau soll vor allem über Altersteilzeit, Fluktuation und freiwillige Aufhebungsverträge erfolgen. Der Leichenpräparator Gunther von Hagens ist tot. Er wurde 81 Jahre alt. Der Mediziner litt seit längerem an einer Parkinson-Erkrankung. Er hatte in den 1970er Jahren ein Verfahren entwickelt, mit der Leichen zu anatomischen Präparaten geformt wurden. Diese präsentierte er dann in seinen Ausstellungen Körperwelten. Kritiker warfen ihm deshalb eine Verletzung der Menschenwürde vor.
4: Dankeschön, Jan. Eine Minute nach fünf. Wir gucken auf die Straßen. Blitzer bei uns zuerst. Gorndorf stehen sie Richtung Unterwellenborn. A71 Richtung Sangerhausen zwischen Rentwertshausen und Meiningen Süd im vorm Eichelbergtunnel. Und Panzerblitzer Erfurt, Kranichfelder Straße statt auswärts. Ortsausgang Niedergrundstedt aus Richtung Obergrundstedt und Saalfeld Rudolstädter Straße Höhe Penny. Weitere Meldungen haben wir von der A73 Richtung Suhl zwischen dem Kreuz Bamberg und Breitengüßbach Süd. Da brennt ein LKW. Bitte eine Rettungsgasse bilden und vorsichtig ans Stauende heranfahren, ganz wichtig. Und B4 Erfurt Richtung Nordhausen. Zwischen der A71 Erfurt-Gispersleben und Elxleben gab es einen Unfall, deshalb auch hier gesperrt. Wenn du noch was haben solltest, kostenlos anrufen oder WhatsApp schicken. Die Nummer für beides ist die 0800, dann die 5, 99, 19, 99. Dir eine gute Fahrt nach Hause.
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4: Ja, und wenn du zum Feierabend schon am Handy kleben solltest, habe ich gleich was für dich, womit du die Zeit am Handy zumindest ein bisschen sinnvoller nutzen könntest. Beziehungsweise auch für die Gemeinschaft. Denn bald soll es ja neue Euroscheine geben und da gibt es auch so ein paar Designvorschläge. Welche das sind und wie du da abstimmen kannst, sage ich dir in der nächsten halben Stunde. Vorher Mucke zum Montagfeierabend. Jetzt von Tyler, Sarah.

Sonntag, heute vor dir ist an und da ist gerade die Frage, Mensch oder Vogel? Zumindest wenn es um die 9-Euro-Scheine geht. Du Kassier, moin. Wenn du vielleicht auch zu den Leuten gehörst, die gerade auf Arbeit nicht so viel zu tun haben, kannst du die Zeit ja nutzen, um dafür abzustimmen, wie unser Geld in Zukunft aussehen soll. Bis Mitte, Ende September geht's. Dabei können sich alle Europäer und Europäerinnen beteiligen und es gibt auch echt einige fancy Vorschläge, teilweise in den bekannten Farben, also blau für den Fünfer, rot für den Zehner, teilweise auch echt artsy, dass du denkst, die Vorschläge kommen von Picasso himself. Also wirklich richtig, richtig nice. Ich war mir halt nur nicht sicher, was ich geiler finden soll. Die mit bekannten Persönlichkeiten drauf, Ludwig van Beethoven zum Beispiel oder Marie Curie, oder die mit europäischen Vogelarten. Dem Eisvogel zum Beispiel, auch sehr sweet. Wahrscheinlich sogar noch ein Schnuff schöner, aber so ein Beethoven im Portemonnaie zu haben, stelle ich mir auch geil vor. So, und wenn du auch abstimmen willst für die 9-Euro-Scheine,

DJ Gorscha macht den Montag sommerlicher, als er eigentlich ist. Mi Chico. Hier bei Radio Top 40, Lukas für dich am Start. Und wenn du den schon mochtest, wird das beim nächsten hoffentlich ähnlich sein. Denn hier strahlt die Sonne mindestens genauso. Good Neighbors, ein Rockduo aus London mit einer Nummer, bei der die Welt noch in Ordnung ist. Superstar heißt sie und passt mit ihrem entspannten Vibe perfekt in den Feierabend. 2,5 Minuten.

0: Summer Jam, Villa Joe und Kilimanjaro hier bei Radio Top 40 beim Montagfeierabend. Lukas für dich am Start. Und wenn du vor ein paar Tagen einen Mann mit einem großen Schild durch Berlin hast spazieren sehen, dann war das wahrscheinlich er. Nico Santos. Und auf dem Schild stand Tell Me Your Good News und daraus hat er ein Video gemacht. Kannst du dir angucken auf seiner Insta-Seite. Bis dahin hörst du ihn jetzt erstmal gleich. Und Human Being.
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0: Eher wolkig, es gibt aber so ein paar regnerische und auch sonnige Akzente zum Montagfeierabend. Werte um die 23 Grad. Morgen dann heiter bis wolkig, trocken und bis zu 28 Grad. Eine Minute vor 5:30 Blitzer bei uns zuerst. Gorndorf Richtung Unterwellenborn und Panzerblitzer. Erfurt-Kranichfelder Straße statt auswärts. Ortsausgang Niedergrunstedt aus Richtung Obergrunstedt und Saalfeld-Ruderstädter Straße Höhe Penny. Dann haben wir die A38 Göttingen-Halle zwischen Leinefelde-Worbis und Breiten-Worbis. Beidseitig Person auf der Straße, da aufpassen. Und A73 Richtung Suhl zwischen dem Kreuz Bamberg und Breiten-Güßbach-Süd brennt ein LKW. Bitte Rettungsgasse bilden und vorsichtig ans Stauende ranfahren. Fehlt noch was? Kostenlos anrufen oder WhatsApp schicken. Nummer für beides 0800, dann die 5, 99, 19. 99. Komm gut heim. Von uns gibt's die Mucke jetzt von Robin Schulz und Babs. Better Times. Ich bin Lukas. Moinsen.

deine Mucke zum Wochenstart gibt's von uns, Radio Top 40. Lukas hier, moin. 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

Reiter vor dir ist hier an deinem Montagnachmittag. Lukas für dich am Start. Und Leute, wie schön ist das gerade bitte, so durch Thüringen zu cruisen. Vor allem in der ländlichen Gegend. Überall Sonnenblumenfelder. Gestern erst gesehen, wie da zum Sonnenuntergang ganz viele angehalten sind, ein paar Bilder zu machen. Und was ich dabei immer ganz witzig finde, wie die Sonnenblumen dabei ausschauen. Entweder starren sie dich an oder schauen empört weg, als ob du irgendwas Schlimmes gemacht hättest. Da fühle ich mich gleich immer ertappt, auch wenn ich eigentlich unschuldig bin.

alle Farben für dich am Start an einem Montagfeierabend. Und weiter geht's mit dem Track, der so ein bisschen weihnachtliche Vibes hat. Harry Styles, As It Was. Jetzt für dich. Lukas hier. Grüß dich. Okay.

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11: Werte immer noch um die 20 Grad, dazu meist trocken, nur hier und da ist so ein bisschen Regen dabei. Morgen dann auch wieder sonnig, auch Wolken meist trocken und bis zu 28 Grad, es wird also wärmer. 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
12: Hi. Nach dem Anschlag beim Berliner CSD ist ein zweiter Festgenommener wieder auf freien Fuß gesetzt worden. Das hat die Bundesanwaltschaft bestätigt. Der Verdacht gegen ihn hat sich nicht erhärtet. Der mutmaßliche Hauptverdächtige war gestern bei einer Polizeiaktion erschossen worden. Aus der Berliner Charité wird gemeldet, der Zustand der vier Schwerverletzten habe sich stabilisiert. Drei konnten auf normale Stationen verlegt werden. Bundeskanzler Friedrich Merz hat nach dem Anschlag politische Konsequenzen angekündigt. Im Bundeskabinett und an der CDU-Spitze dreht sich das Personalkarussell weiter. Für CDU-Generalsekretär Linnemann kommt die Bundestagsabgeordnete und bisherige CDU-Schatzmeisterin Franziska Hoppermann. Bundeskanzler und Parteichef Friedrich Merz schlug sie in einer Sitzung des CDU-Präsidiums vor. Sie ist in der Öffentlichkeit weniger bekannt, weil sie als Schatzmeisterin eher im Hintergrund arbeitete. Sie ist aber Mitglied des CDU-Präsidiums. Verkehrsminister Patrick Schnieder muss gehen. Für ihn kommt der bisherige parlamentarische Geschäftsführer der Unionsfraktion Steffen Bilger. Vor der Küste von Wismar ist ein neuer Wal aufgetaucht. Das hat das Schweriner Umweltministerium mitgeteilt. Um welche Walart es sich handelt, könne bis jetzt nicht mit Sicherheit gesagt werden, heißt es. Auch die Schätzung der Größe gestaltet sich schwierig. Nach ersten Sichtungen sei der Wal etwa 8 Meter lang. Im März war vor der Wismarer Bucht der Buckelwal Timmy aufgetaucht und hatte wochenlang Aufsehen erregt.
11: Dankeschön, Jan. Wir gucken auf die Straßen. Blitzer bei uns zuerst. B247 hinterm Abzweig Lengefeld Richtung Mühlhausen wird gelasert. Ansonsten A71 Richtung Schweinfurt im Rennsteigtunnel steht ein kaputtes Auto. Rechte Spur ist dicht. Und A4 Richtung Dresden, Kreuz Erfurt in der Überfahrt zur A71 Richtung Suhl. Kaputter LKW mit Reifenschaden. Und wenn du noch was hast, kostenlos anrufen oder WhatsApp schicken. Nummer für beides 0800, dann die 5 99 19 99.
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11: Noch eine Stunde für dich am Start, bevor du ab 19 Uhr ganz viel Hip-Hop um die Ohren bekommst bei deiner Reihe Top 40 Crizzer Show. Vorher wird jetzt hier nochmal schön aufgedreht. Glockenbach und Sam Harper mit dem Track für deinen Montagfeierabend. Hier ist Lost.

Wenn's für dich durch den ersten Nachmittag der neuen Woche geht, dann ist Radio Top 40 mit am Start. Lukas hier grüßt dich und da wirst du den Track in nächster Zeit safe als Ohrwurm haben. Vielleicht sogar in den nächsten Minuten. Denn Criss Cross Amsterdam, der hat sich für seinen neuen Track einen Sound vorgenommen, den wir alle kennen. Also dieses na na na na, na na na na, hey, na na na. Und hat daraus einen Partybanger gemacht. My oh my. Textlich also möglichst easy, damit auch alle mitsingen können. Also, let's go. 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

weil für Pulli läuft. Lukas für dich am Start? Na, auch noch ein bisschen im Arsch vom Wochenende? Ich weiß, was hilft. Eine schöne Portion Rap, Hip-Hop, Urban und Co. Kriegst du ab 19 Uhr wieder. Kollege Chrisser hat dazu für dich wieder die besten Tracks rausgesucht. Der von Bad Chief zum Beispiel. Sommerliche Vibes, auch wenn die heute noch nicht so krass am Start sind, mit uns schon. Oder wenn du es ein bisschen oldschooliger magst. Jetzt auch. Wie wenn du bei deinem Lieblings-Fastfood-Laden die komplette Karte bestellst. Deine Radio Top 40 Chrisser Show ab 19 Uhr. Eine ganze

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6: Ja, endlich wieder Montag. Wie was? Wochenende war geiler als Montag? Ja, das glaube ich dir, aber montags läuft nun mal Hip-Hop bei Radio Top 40. Schön, dass du am Start bist. Wir gehen direkt rein mit neuen Sounds. Lil Babys neue Single heißt Dead Fresh. Und die ist, genau, Dead Fresh. Deswegen kriegst du sie auch. Brandneu. Hier in der Radio Top 40 Crizzer Show. Check den Track, Lil Baby mit Dead Fresh.

Hi, ich bin's Chris, du hörst meine Show. Und der nächste Track, der kommt von Berkan, heißt Es tut nicht mehr weh und ist wirklich wahrer Deep Talk. Intim, episch und einfach nur die Wahrheit. Sehr, sehr geiler Track. Und hinhören lohnt sich, nicht nur wegen dem Vibe, sondern vor allem wegen der Lyrics. Berkan, Es tut nicht mehr weh, neu in der Radio Top 40 Chriser Show.

wir machen weiter mit Deutschrap. Ich bin Chrisa und der nächste Song kommt von Bad Chief. Verdammt guter Rapper, Sänger, Songwriter, Komponist und funky ist er auch noch. All diese Stärken spielt er jetzt auf seinem neuen Song Monster aus, den ich dir natürlich, wie gesagt, jetzt spiele. Und wenn du Bad Chief noch nicht auf dem Schirm hast, dann hoffe ich jetzt schon. Monster. Check den Track.

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1: Ey, wir gehen in die zweite Hälfte. Und ja, da waren schon einige neue Tracks dabei. Jetzt gibt's noch mehr. Lodak, The Golden Gods und Smooth the Hustler haben eine echte Bombe rausgehauen. René Margrit heißt der Track und kommt anders heftig. Der Beat hat was Elektronisches, Drum-Bassiges, die Bars kommen straight und rough und die Hook ist obendrein dann komplett anders, weil mystisch und irgendwie episch. Ein Track, der einfach mal komplett anders produziert ist als das, was man halt so kennt. Und doch fühlt er sich irgendwie vertraut an. Crazy. Ha! Rein in das Ding. Let's go.

geht's mit neuen Tracks. Ich bin Chris A, du hast meine Show hier auf Radio Top 40 und RMR kommt mit seiner neuen Single He Said. Verrückt und abgefahren um die Ecke. Sein Style crazy. Die Beats verbimmelt und druckvoll. He Said ist auf jeden Fall Clubbanger und deswegen lohnt es sich jetzt, den Sound aufzudehnen. Gerade weil Montag ist, gibt es nochmal so ein bisschen Energie zum Feierabend. RMR mit He Said, ganz neu in der Chriser Show.

Hi, ich bin's Chrisa. Du willst Hip-Hop? Na, aber gerne doch. All in the Lining von Wiki und Your Old Rock ist genauso ein Track. Du bekommst jetzt den vollen Sound, den absoluten Kopfnicker-Vibe, Bars, Attitude, Realness und Skills, alles in einem Track. Quasi Full Package. Und da fällt mir noch ein Spruch ein. Das ist doch auch so ein Hip-Hop-Ding.

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